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Olivia Dean mit So Easy

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Felix Jähn und Cascada mit Boy, You Turn Me.

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0: Schönen guten Morgen, um jetzt 6:05.
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0: Heute viele müde Augen bei uns im 100,5-Revier, Tobi Leder.
2: Seit 2:30 dieser Nacht steht fest, Deutschland ist raus aus der Fußball-Weltmeisterschaft.
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3: Am Ende des Tages sind wir Spieler auf dem Platz und wir sollten den Anspruch haben und die Qualität, dass wir einen Gegner wie Paraguay schlagen können. Bei allem Respekt, es darf auch heute keiner auf die Idee kommen, den Schiri dafür verantwortlich zu machen oder irgendwie das Elfmeterschießen. Wenn du es über 120 Minuten nicht schaffst zu gewinnen, dann scheidest du verdient aus. Du darfst gegen so einen Gegner nicht von Glück und Pech abhängig sein, sondern solltest die Qualität in der Mannschaft haben, diesen Gegner deutlich zu schlagen.
2: Sagt Kapitän Joshua Kimmich nach der 4:5 Niederlage im Elfmeterschießen gegen Paraguay. Damit findet das Achtelfinale ohne deutsche Beteiligung statt. Für großen Frust sorgt bei Bundestrainer Nagelsmann ein nicht gegebenes Tor zur vermeintlichen 2:1-Führung. Er beschreibt die Entscheidung als Vollskandal, das sei niemals ein Foulspiel gewesen. Nagelsmann hat nach dem Spiel auch einen Rücktritt als Bundestrainer ausgeschlossen. Er stehe bereit, wenn, Zitat, das auch so gewollt wäre. Und auch die Niederländer mussten bei ihrem 16. Finale gegen Marokko ins Elfmeterschießen. Das ist gerade im Moment vorbei. Und auch die Niederländer sind raus. 5 Elfmeter sind insgesamt gerade eben nicht reingegangen. Nach der tödlichen Tat in Stade in Niedersachsen sind weiter viele Fragen offen. In einer Mutter-Kind-Wohngruppe sind gestern 6 Erwachsene getötet worden. Mehrere Menschen sind verletzt. Die Polizei hat kurz nach der Tat einen Verdächtigen festgenommen. Über Haftbefehl und Untersuchungshaft ist aber noch nicht entschieden. Als mögliches Motiv geht die Polizei von einem Sorgerechtsstreit aus. Der Mann hatte in der Einrichtung offenbar einen Termin wegen seiner kleinen Tochter. Das Kind und seine Mutter gehören aber wohl nicht zu den Todesopfern. Unklar ist weiter, welche Waffe benutzt worden ist und wie der Verdächtige überhaupt daran gekommen ist. Belgien hat sich auf seine erste nationale Verteidigungsstrategie seit Ende des Kalten Kriegs geeinigt. Der Plan heißt Shield und wird von allen Regierungen im Land mitgetragen, auch von der deutschsprachigen Gemeinschaft. Dabei geht es nicht nur um die Armee, sondern auch um Cybersicherheit, Gesundheitsversorgung, Verkehrswege und andere wichtige Infrastruktur. DG-Ministerpräsident Oliver Pasch betont vor allem die Zusammenarbeit. Krisen halten sich nicht an Zuständigkeitsgrenzen, meint er. Der Plan soll Belgien jetzt widerstandsfähiger machen und in den kommenden Jahren auch bei nationalen und NATO-Übungen getestet werden. Und den Lichterpark NRW in Wassenberg wird es in diesem Jahr nicht mehr geben. Viele von euch haben die erste Ausgabe im letzten Jahr rund um den Golfplatz Rothenbach besucht. 100,5-Reporter Jan Stickelmann. Die Veranstalter sagen jetzt, der Naturschutz macht es unmöglich, den Park weiterzuführen.
4: Bevor die Licht- und Soundanlagen in der Adventszeit aufgebaut werden können, müssten erst noch Prüfungen und Gutachten zum Naturschutz gemacht werden. Dabei geht es dann darum, ob zum Beispiel die Arten ausreichend geschützt sind und wie sich das Licht und die Geräusche auf die Tiere und die Umwelt auswirken. Das alles zu prüfen sei viel zu aufwendig und zu teuer, sagen die Betreiber. Sie bedauern die Absage und bedanken sich bei allen, die die erste Ausgabe zu einem echten Highlight gemacht haben.
2: Im letzten Winter haben 40.000 Menschen den Lichterpark in Wassenberg besucht.
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0: Eieiei, nicht nur bei der WM-Stimmung sieht's ein bisschen bewölkt aus, auch bei Wetter hier bei uns im 100,5-Revier. Die Sonne, die kommt da aber auch immer mal wieder durch, dazu 26 Grad an der Spitze. 14 messen wir gerade schon bei euch in Alsdorf und auch in Holzweiler. Morgen am Mittwoch geht's mit ähnlichen Temperaturen weiter, dann aber wieder mit deutlich mehr Sonnenschein.
5: Nichts los auf den Straßen. Alle schlafen den WM-Kater aus. Kommt gut an.
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5: 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Blitzen meldet ihr in der 100,5-App oder an der Hotline 0180 501 0955. Gute Fahrt.
0: Kommt gut durch.
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0: Ach, Paraguay. Bei allen Respekt, ne? Die meisten von uns, die wissen doch bislang gar nicht, wo genau das liegt.
5: Kann ich dir sagen, vor Deutschland bei der Fußball-WM. Es ist die größte WM-Überraschung aller Zeiten, schreibt eine Zeitung in England. Der Wahnsinn hat Methode.
0: Ja, und über das deutsche WM aus, da reden wir heute Morgen auch ausführlich drüber.
5: Deutschland und Elfmeterschießen. Auf nichts kannst du dich mehr verlassen.
0: Guten Morgen.

0: Wir starten.
1: Ja. Halbwegs frisch in den Dienstagmorgen. Da jetzt nochmal schnell durchlüften, die herrliche, kühle Morgenluft reinlassen. Einmal ganz tief durchatmen.
2: Ach, ja.
1: Und das vor allem auch nochmal mehr nach dem deutschen WM aus.
2: Oh Gott, macht den Kopf frei und sorgt einfach mal für einen besseren Start in den Tag. Nicht viel über Fußball nachdenken.
1: Komm, so, und da heißt es berappeln, ne? Ab geht's. To-dos arbeiten zu arbeiten oder auch nach der doch kurzen Nacht nochmal ins Pettchen.
2: Dazu natürlich auch die beste und frischeste Musik hier bei 100,5 das Hitradio um jetzt 7 Minuten nach 6. Ray Dalton mit Blood Running. Schönen guten Morgen.
3: Lilia.

0: Euer Dienstag mit uns 100,5 das Hitradio um jetzt 6.13 Uhr. Schönen guten Morgen. Mitten in der Nacht. Mitten ins deutsche Fanherz.
1: Havertz wollte mal betal. Alle verschossen. Und jetzt kommt José Canale. Mit dem sechsten für Paraguay. Gegen Neuer. Drin.
2: Boah.
1: Paraguay steht im Achtelfinale. Deutschland ist ausgeschieden.
2: Deutschland fliegt im Elfmeterschießen raus. Damit hat doch niemand von uns gerechnet. Auch nicht der Mariadorfer Nationalspieler Kai Havertz.
3: Wir haben uns viel vorgenommen dieses Jahr. Und jetzt wieder zu enttäuschen, ist natürlich kein schönes Gefühl.
2: Völlig fassungslos. Und auch die Niederlande erleben heute am frühen Morgen den Worst Case. Elfmeterschießen und in bester deutscher Manier verballern die Niederländer 3 Elfer. Raus, verloren, Marokko ist weiter.
0: So, und damit ist Belgien die letzte WM-Hoffnung hier fürs 100,5 Revier morgen Abend gegen Senegal.

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2: Schönen guten Morgen. Jetzt ist es 6:55.
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3: Mit Tobi Leder. Die restliche Fußball-Weltmeisterschaft findet ohne Deutschland statt. Im Elfmeterschießen verliert die Mannschaft 3:4 gegen Paraguay. Nach der Verlängerung hat es 1:1 gestanden. Bundestrainer Nagelsmann regt sich über ein nicht gegebenes Tor in der Verlängerung auf. Er bezeichnet die Entscheidung als Vollskandal. Nagelsmann sagt außerdem, er möchte als Bundestrainer weitermachen. Und auch die Niederlande konnten ihr 16. Finale im Elfmeterschießen nicht gewinnen. Gewonnen hat stattdessen Marokko. Genau wie die Deutschen haben die Niederländer 3 Elfmeter verschossen. Nach den regulären 90 Minuten vor der Nachspielzeit hatte die Mannschaft noch mit 1:0 geführt. Nach der tödlichen Tat in Stade in Niedersachsen sind noch viele Fragen offen. Ein Mann soll in einer Mutter-Kind-Wohngruppe auf Menschen geschossen haben. 6 Erwachsene sind tot und weitere Menschen verletzt. Die Ermittler gehen zurzeit davon aus, dass es bei der Tat um einen Sorgerechtsstreit gegangen ist. Belgien hat sich auf eine neue nationale Verteidigungsstrategie geeinigt und auch die deutschsprachige Gemeinschaft trägt den Plan mit. Dabei geht es nicht nur um die Armee, sondern auch um Behörden, Cybersicherheit, Gesundheitsversorgung und wichtige Verkehrswege. DG-Ministerpräsident Oliver Pasch betont, dass Krisen nicht an Zuständigkeitsgrenzen Halt machen und die Regierungen deshalb enger zusammenarbeiten müssen.
2: Den ganzen Tag über viele dicke graue Wolken bei uns im 100,5 Revier. Die Sonne, die schafft es da aber auch immer mal wieder durch. Dazu sommerliche 26 Grad an der Spitze. 15 messen wir gerade bei euch in Mariadorf und Viersen kommt auf 16 Grad. Morgen am Mittwoch geht's dann mit ähnlichen Temperaturen weiter, dann aber deutlich mehr Sonnenschein.
4: Nichts los auf den Straßen, ihr kommt überall gut durch.
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4: 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Wenn ihr Blitzen, Staustörungen seht, meldet euch per WhatsApp an die 01578 212 1005. Ein unterwegs, gute Fahrt.
2: Kommt gut durch.
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0: Dienstagmorgen mit uns 100,5, das ist Radio um 6:35 und jetzt bei uns in der Playlist Ava Max. Ja, und Sie haben gerade so ein bisschen Ärger am Hals.
1: Klauvorwürfe. Ein DJ behauptet auf Instagram, Ava Max und Alan Walker haben seine Musik mal eben gemobst für die gemeinsame Single Fate. Bislang kein Kommentar von Ava zu den Vorwürfen.
0: Ja, aber der offenbar beklaute DJ geht Social Media technisch jetzt schon viral.
1: Auf Avas Spuren vielleicht? Man weiß es nicht genau. Spot a Fake, Ava Max auf 100,5, das Hitradio.
0: Guten Morgen.

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1: Also, das hat doch wirklich niemand kommen sehen, oder? 100,5 das Hitradio hier. WM aus für Deutschland beim Elfmeterschießen.
2: Doch, ich hab gerade mal nachgeguckt in unserer 100,5 WM-Tipprunde. 57 von über 1000 von euch haben auf Paraguay als Sieger getippt.
1: Irgendwie ein schlechter Traum, mitten in der Nacht und auch jetzt noch.
3: Ich kann es doch gar nicht realisieren, weil ich gedacht habe, dass wir auf jeden Fall weiterkommen. Ja? Ich wach morgen auf. Ist Deutschland weiter?
4: Nee. Ja, schon enttäuschend, weil ich glaube, das war mit einer der einfachsten Gegner, die wir hätten ja erwischen können. Also mit allem Respekt vor Paraguay. Und dann scheidest du leider Gottes doch verdient aus.
5: Es war vorne zu wenig, es war hinten zu wenig. Also was will man da noch reißen?
2: Albtraum. Die Niederlande können ein Liedchen von singen. Auch sie raus im Elfmeterschießen heute am frühen Morgen gegen Marokko. Und so... Wer hätte das vor ein paar Tagen gedacht? Muss Belgien morgen Abend gegen den Senegal die Ehre des 100,5 Reviers bei dieser Fußball-WM retten?
1: Guten Morgen.
2: Morgen.

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0: Guten Morgen, es ist 7:05.
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0: Ja, da wirst du auf einmal wach und das 100,5 Revier ist nur noch mit einem Land bei der Fußball-WM vertreten, Tobi Leder.
2: Sowohl Deutschland als auch die Niederlande haben ihr 16. Finale im Elfmeterschießen verloren. Sprechen wir gleich drüber.
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2: Vorher schauen wir nach Niedersachsen. Nach der schrecklichen Tat in Stade konzentriert sich die Polizei weiter auf den genauen Ablauf und das mögliche Motiv. 6 Mitarbeiter einer Mutter-Kind-Wohngruppe sind tot, weitere Menschen sind verletzt. Der festgenommene Verdächtige soll dort einen Termin wegen des Sorgerechts für seine kleine Tochter gehabt haben. Die Polizei vermutet deshalb einen Zusammenhang zwischen der Tat und einem Sorgerechtsstreit. Das Kind und seine Mutter leben, die Tochter ist jetzt in die Obhut des Jugendamtes gekommen. Jetzt auch die mögliche Fahrerin des Fluchtautos ist in Gewahrsam. Viele Details zur Waffe und zur Tat selbst sind aber noch offen. Auch die deutschsprachige Gemeinschaft unterstützt den neuen belgischen Verteidigungsplan. Belgien will damit besser vorbereitet sein, falls es zu einer schweren hybriden oder militärischen Krise kommt. Die Regierung betont aber, der Plan ist keine Reaktion auf eine akute Bedrohung. Wichtig ist vor allem in Zukunft, dass Armee, Behörden, Regionen und Gemeinschaften im Ernstfall schneller zusammenarbeiten können. Für DG-Ministerpräsident Oliver Pasch gehört dazu auch, die Zivilgesellschaft einzubinden. In der Städteregion Aachen darf ab morgen kein Wasser mehr aus Bächen und Flüssen abgepumpt werden. Grund sind die Trockenheit und die extrem niedrigen Wasserstände. Die Städteregion sagt, der Wassermangel macht Tieren und Pflanzen in den Gewässern schon jetzt zu schaffen. Verboten sind zum Beispiel Pumpen, Saugvorrichtungen oder größere Wasserbehälter. Mit einer Gießkanne oder einem Eimer darf aber weiter Wasser geschöpft werden. Das Verbot gilt erst einmal bis Ende September.
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2: 3 verschossene Elfmeter. Deutschland scheidet gegen Paraguay im Elfmeterschießen aus.
3: Wir haben es wieder nicht geschafft, eine Euphorie zu entfachen, ja, eine Mannschaft auf dem Feld zu sein, mit dem sich dann die Menschen identifizieren können, weil am Ende geht es eben nur über den Erfolg und nicht über Friede, Freude, Eierkuchen. Am Ende haben wir es leider wieder verbockt, weil wir den Gegner heute nicht schlagen konnten.
2: Sagt ein enttäuschter Kapitän Joshua Kimmich. Sehr ähnlich ist das eben dann auch für die Niederländer gelaufen. Unentschieden nach Verlängerung rein ins Elfmeterschießen. Und dann verschießen auch die Niederländer 3-mal. Statt ihnen steht Marokko jetzt unter den besten 16 Mannschaften. Da will Belgien auch hin, dafür müssen sie morgen Abend gegen den Senegal es aber besser als die Deutschen und die Niederlande machen.
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4: Schnell nochmal das Fenster aufmachen und gut durchlüften. 15 Grad messen wir gerade bei euch in Waldfeucht und auch in Hastenrath. Wird aber noch wärmer, sommerliche 26 Grad heute an der Spitze. Dazu einige dicke Wolken. Die Sonne, die schafft da aber auch immer mal wieder durch. Und morgen am Mittwoch geht's denn deutlich sonniger weiter mit ähnlichen Temperaturen.
0: Entspannte Lage auf den Straßen, ihr kommt überall gut durch.
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0: 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Wenn ihr Blitzen, Staus, Störungen seht, meldet euch. Blitzen meldet ihr in der 100,5 App oder per WhatsApp 01578 212 1005. Gute Fahrt.
4: Kommt gut und sicher durch.
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4: Eiko.
0: Ja.
4: Eiko, mein Lieber, so ein WM-Pokal, ne? Das ist harte Arbeit.
0: Boah, hör auf, ey. Ich fühle mich ja fast wie so ein WM-Fußballer. Ich soll ja aus 2842 Lego-Teilen den WM-Pokal nachbauen. Ihr gewinnt übrigens auch so ein Lego-Bauset heute Morgen von Mona Spielwaren.
4: Und das ist doch richtig cool. Hör mal, du musst dich keinen Millimeter bewegen, kein Elfmeter verwandeln für Pate. Probiert's. Und da hast du auch eine Chance auf den Pokal.
0: Ja gut, ich fange dann mal an. So, 2842 Teile, 2841,
4: das dauert ein bisschen. Guten Morgen. 2840.

0: mit Nico Santos. Gut rauskommen aus dem Bett. Play with Fire. 6:07. 100,5 das Hitradio. Guten Morgen.
1: Und wir halten den Schwung, auch wenn die Augen vielleicht noch so ein bisschen klein sind. Und das Herzchen etwas schwer, so nach der langen Fußballnacht. Offenbach liefert da jetzt auf jeden Fall Power, um gegen dieses Müdigkeitsflash anzukämpfen. Overdrive jetzt bei uns auf 100,5 das Hitradio.
0: Hilft vielleicht auch beim Lego bauen.

0: Heieiei, lieber Eiko, da sind ja ganz schön viele Lego-Teile vor dir.
1: Boah, hör auf.
2: Der Pate probiert's.
0: 2842 Lego-Teile richtig zusammengesteckt ergeben den riesengroßen Fußball-WM-Pokal. Und ihr könnt auch so einen Bausatz im Wert von 180 Euro gewinnen von Monas Spielwaren. Pate probiert irgendwann diesen Pokal heute fertig zu bekommen. Wie sieht's aus?
1: Über 500 Bauschritte. Und wenn es recht ist, Frau Kollegin, moderier du mal bitte alleine weiter. Ich müsste jetzt wohl ein wenig bauen, ne?
0: Ja, ciao. Und dieses Drama könnt ihr auch mit Bildern mitverfolgen in unserer 100,5 Insta-Story. Und ihr wollt es auch zu Hause mal selbst erleben? Dann schickt uns doch einfach eine WhatsApp-Sprachnachricht und sagt uns da, wer diesen Pokal verdient hat. Eiko, nennst du bitte nochmal kurz die Nummer?
1: 01578 212 1005. Könnte ich jetzt mal bitte weiterbauen?
0: 100,5, das ist Hitradio hier. Guten Morgen.

0: Schönen guten Morgen, 100,5 das Hitradio, Deutschland raus. Und jetzt ist Julian Nagelsmann noch der Richtige als Bundestrainer?
1: Ich glaube, er hat aktuell fast wenig Argumente, dass man sagen kann, er bleibt. Also ich war ein Befürworter, auch dass er so an seiner Einstellung und an seinen Entscheidungen festgehalten hat. Aber ich glaube, da fehlt es vielen an Vorstellungskraft, dass er bleibt.
2: Ja, Nagelsmann sagt selbst, wenn sie mich weitermachen lassen, mache ich weiter.
0: Die ersten Rufe nach Jürgen Klopp sind aber auch schon da. Kloppo selbst, der wimmelt es noch ab.
2: Noch. Mehr zum deutschen WM aus, auch nach den Nachrichten. Hier bei uns auf 100,5, das Hitradio, kurz vor 7:30.
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0: Guten Morgen, 5 Minuten vor 7:30.
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9: Mit Tobi Leder. Deutschland verabschiedet sich im 16. Finale der Fußball-Weltmeisterschaft. Nach Elfmeterschießen verlieren die Deutschen gegen Paraguay. Bundestrainer Nagelsmann regt sich über ein nicht gegebenes Tor in der Verlängerung auf. Er bezeichnet die Entscheidung als Vollskandal. Nagelsmann sagt außerdem, er möchte als Bundestrainer weitermachen. Und auch die Niederlande konnten ihr 16. Finale im Elfmeterschießen nicht gewinnen. Gewonnen hat stattdessen Marokko. Und genau wie die Deutschen haben die Niederländer 3 Elfmeter verschossen. Nach den regulären 90 Minuten und vor der Nachspielzeit hatte die Mannschaft noch mit 1:0 geführt. Nachdem im niedersächsischen Stade 6 Menschen erschossen wurden, laufen die Ermittlungen weiter. Der mutmaßliche Täter ist festgenommen. Ob Haftbefehl beantragt wird, klärt sich heute. Die Tat soll wohl im Zusammenhang mit einem Sorgerechtsstreit stehen. Die deutschsprachige Gemeinschaft unterstützt Belgiens neue Verteidigungsstrategie. Der Plan soll festlegen, wie Armee, Behörde und andere wichtige Einrichtungen in schweren Krisen schneller zusammenarbeiten können. Für DG-Ministerpräsident Oliver Pasch ist vor allem wichtig, dass auch kleinere Landesteile und die Zivilgesellschaft im Ernstfall eingebunden sind.
2: Sommerliche 26 Grad heute an der Spitze bei uns im 100,5 Revier. 17 messen wir gerade schon bei euch in Merkstein und auch in Frelenberg. Dazu viel Sonnenschein, aber auch immer wieder einige dicke Wolken. Morgen am Mittwoch geht's denn ähnlich weiter, dann aber wieder mit deutlich mehr Sonnenschein. Eiko, bist du bereit fürs Verkehrsupdate?
0: Ja, du.
2: Kurz aufhören zu bauen?
0: Ja, ich bin bei Bauschritt 10 von 560 und auf den Straßen soweit alles entspannt. Ja, freie Fahrt.
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0: 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Wenn ihr Staus, Blitzen oder Lego-Bautipps für mich habt, dann ruft an die Nummer der 100,5 Hotline 0180 501 00550.
2: Gute Zeig Fahrt. Mal, erkennt man schon was vom Pokal, vom WM-Pokal?
0: Ja, noch nicht ganz, aber es wird Geduld. Geduld.
2: Gute Fahrt.
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0: 7.34 Uhr, da kommt jetzt so diese Phase, in der Tag so richtig in Fahrt kommt.
1: Ob da jetzt schon an der dritten Baustelle im Auto auf dem Weg die Kids an der Schule absetzen oder auch gerade beim Bett machen, perfekt dafür. Samba mit der neuen Nummer Homewrecker.
0: Sein Erfolg und auch seine Karriere kennen nur eine Richtung, nach oben. Und das nicht etwa Stück für Stück. Nein, einfach senkrecht.
1: Er hat's aber auch einfach drauf. Gefühlvoll, modern, Hammerstimme und auch das Aussehen.
0: Gesamtpaket jetzt auf 100,5 das Hitradio. Guten Morgen.

0: Schönen guten Morgen um jetzt 20 Minuten vor 8 mit uns 100,5 das Hit Radio. Tja, und für sowas, da hauen wir uns die Nacht um die Ohren.
1: Wenn man so schlecht spielt, dann verliert man.
2: Das finde ich schade. Meine Familie, die ist total auf Fußball immer aus, sind auch die ganze Nacht wach geblieben immer. Aber ja, schade. Die sind natürlich enttäuscht. Besonders meine kleine 7-jährige Tochter. Die findet das sowieso schade. Denn.
3: Schon gereicht, wenn man auf die Mannschaft schaut, die da aufgestellt worden ist, ohne Leistungsprinzip, einfach nach Sympathie, dann da jetzt mehr oder weniger schon in eine Gruppenphase kommen. Also ich bin weder enttäuscht noch sonst was, ich bin genervt.
4: Der eine oder andere Morgenmuffel mehr also heute unterwegs nach dem deutschen WM-Debakel. Elfmeter-Niederlage gegen Paraguay und das im 16. Finale.
0: Ja, und Katerstimmung nicht nur in Deutschland, auch in den Niederlanden. Oranje ist auch raus und hat, wie Deutschland hinbekommen, 3. In Worten, 3 Elfmeter gegen Marokko zu verschießen.
4: Da packst du dir nur noch an den Kopf oder an die Kaffeetasse.
0: Guten Prost.
4: Morgen.

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1: Schickt uns per WhatsApp an die 01578-212-1005 einfach nur, wer hat den WM-Pokal am meisten verdient?
0: Ja, und du probierst das mal aufzubauen bei Pate probiert. Wie sieht's aus?
1: Ja. Über 500 Bauschritte und ich bin, glaube ich, bei Schritt 22. Keine Ahnung, ob ich jemals fertig werde. Vor allem, wenn diese kleinen braunen Zweierstecker mir die ganze Zeit runterfallen.
0: Ja, vielleicht verstecke ich da gleich mal ein.
1: Nein.
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0: Euer Dienstagmorgen um jetzt 8:05.
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0: Beherrschendes Thema heute in vielen Büros, Pausenräumen und auch an der Kaffeemaschine. Tobi Leder.
2: Deutschland enttäuscht bei der 3. Fußball-Weltmeisterschaft in Folge.
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2: Schluss ist dieses Mal im 16-Finale gegen Paraguay, nach zweimal Vorrunden aus bei den letzten Weltmeisterschaften. Und zum ersten Mal verlieren die Deutschen ein Elfmeterschießen bei einer WM. 3 Schüsse sind nicht reingegangen. Bundestrainer Nagelsmann sagt nach dem Spiel, dass er massiv enttäuscht wäre, aber nicht von sich aus zurücktreten will.
3: Ja, ich stehe zur Verfügung. Wenn der DFB das möchte, dann mache ich die EM28 und wenn nicht, dann müssen sie es mir sagen.
2: Nagelsmanns Vertrag gilt bis 2028. Eine vorzeitige Trennung könnte es vertraglich durch eine Klausel geben, wenn die WM 2026 als Enttäuschung abgestempelt wird. Die Niederländer haben es den Deutschen dann heute Morgen gleich gemacht. 1:1 nach Verlängerung und im Elfmeterschießen sind dann 3 Versuche nicht reingegangen. Stattdessen steht Marokko jetzt unter den 16 besten Mannschaften des Turniers. Fans von Marokko haben das heute Morgen auch rund um den Aachener Bushof mit Autokorsos gefeiert. Wer seinen Garten normalerweise mit Wasser aus einem Bach oder Fluss gießt, muss in der Städteregion Aachen ab morgen umplanen. Wegen der langen Trockenheit verbietet die Städteregion die Wasserentnahme aus allen Fließgewässern. Die Wasserstände sind so niedrig, dass zusätzliche Entnahmen Tiere, Pflanzen und die Wasserqualität weiter belasten würden. Pumpen, Saugvorrichtungen und fahrbare Behälter sind deshalb erst einmal tabu. Erlaubt bleibt nur das Schöpfen mit der Hand, also zum Beispiel mit Eimer oder Gießkanne. Die Regel gilt zunächst bis Ende September und kann bei deutlich besserer Lage wieder aufgehoben werden. Und in Würselen können nur noch heute Vorschläge für das Bürgerbudget eingereicht werden. Gesucht werden Ideen, die das Leben in der Stadt besser machen und möglichst vielen Menschen helfen. Dafür stehen insgesamt 50.000 Euro bereit. Einzelne Projekte können bis zu 5.000 Euro bekommen. Denkbar sind zum Beispiel neue Spielgeräte, mehr Sitzgelegenheiten oder auch mehr Grün in der Nachbarschaft. Mitmachen können Menschen aus Würselen ab 14 Jahren sowie Vereine und Verbände. Die Vorschläge können online oder persönlich bei der Stadt eingereicht werden.
0: Eiko, wir sind wieder dran. Hör mal kurz auf, Lego zu spielen.
4: Ja, das ist ernsthafte Arbeit.
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4: Ich suche übrigens schon wieder einen Teil.
0: Guck mal hier. Mal Sonne, dann wieder Wolken. Es ist ein bisschen wechselhaft heute bei uns im 100,5 Revier. Aber sommerlich warm, 26 Grad an der Spitze. 18 sind es gerade schon bei euch in Langerwehe und auch in Laurensberg. Morgen am Mittwoch geht es dann mit ähnlichen Temperaturen weiter. Dann aber mit deutlich mehr Sonnenschein. Und hier, ich überreiche jetzt mal das Teil wieder.
5: Ach, zu gütig, Frau Kollegin. A46, Heinsberg-Düsseldorf zwischen Grevenbruch und Neuss-West. 10 Minuten Zeitverlust, 4 Kilometer Stop and Go.
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5: 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Danke Heinz aus Gangelt. Blitze auf der B221 in der Höhe von Tripsrath direkt an der Brücke. Blitzen meldet ihr in der 100,5 App oder über die Hotline 080 501 0055. Gute Fahrt.
0: Komm gut durch.
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0: Jo. Für Deutschland heute eher kein Tag zum Feiern nach dem WM aus mitten in der Nacht gegen Paraguay. Aber die feiern dafür umso mehr.
5: Der Staatspräsident hat jetzt in den sozialen Medien schon geschrieben, Paraguay gibt niemals auf. Feiertag, verdammt nochmal.
0: Ja, und bei uns ist es halt eher der Brückentag zur Kaffeemaschine.
5: Verdammt nochmal.

0: Blue, hier auf 100,5 das Hit Radio. Hilft so ein bisschen gegen den Fußballkater oder eher den Fußball Blues am Dienstagmorgen. Gute Freunde, die sind doch wirklich Gold wert. Und auch für Ed Sheeran, da sind die Freunde Gold wert.
1: Martin Garrix ist genau so ein goldiger Freund. Und wenn der DJ halt sagt, komm Ed, wir crashen mal zusammen eine Hochzeit, dann macht der Ed natürlich mit. Ist eine lustige Insta-Story draus geworden.
0: Ja, Ed Sheeran auf der Hochzeit, da ist so eine Live-Performance als Hochzeitsgeschenk doch das Mindeste. 100,5, das Hit Radio um 7 nach 8. Guten Morgen.

0: Wir wollen jetzt hier mal eine bessere Leistung sehen als von der deutschen und auch von der niederländischen Nationalmannschaft. Und gleich wird er nach 8.
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0: Timo aus Herzogenrath, guten Morgen. Packst du das? Bei einer Runde 5 gewinnt.
2: Ich hoffe schon.
3: Es wird ja eigentlich keine Kunst sein. Du hast ja auch die Nacht um die Ohren gehauen. Die Frage aller Fragen. Sollte man aus deutscher Sicht sich über das nicht gegebene Tor in der Verlängerung aufregen? Oder was meinst du zu dem ganzen Dilemma?
2: Aufregen, absolut. Die Stimmung ist im Keller. Aber man hätte auch vorher schon treffen können und müssen, glaube ich.
3: So. Und treffen ist das richtige Stichwort. Wir brauchen 5 Treffer, 5 richtige Fragen von dir in 30 Sekunden. Nobis Frühstücksgutschein und die 100,5 Strandmatte sind danach deine.
0: Bereit machen zum Miträtseln und auch nochmal tief durchatmen. Ach, so, und dein Countdown, der startet nach der ersten Frage.
3: 100 Cent sind ein
2: Euro.
3: Wenn ich den dritten überhole, auf welchem Platz bin ich dann?
2: Zweiter.
3: Wie nennt man die Knochen von Fischen?
2: Weiter.
3: Gegen wen hat Deutschland gestern Abend bei der WM gespielt?
2: Paraguay.
3: In wie vielen Kinderzimmern sieht es aus wie bei Hempels unterm
2: Sofa?
3: Wie heißt das obere Ende des Baumes?
2: Weiter.
3: Welche Jahreszeit haben wir?
2: Sommer.
3: Wie heißt das Einkaufszentrum in Aachen am Kaiserplatz?
2: Axis
3: Plaza. Jawohl!
0: Ja, fast in die Verlängerung gegangen.
3: Fast in die Verlängerung und die Baumkrone hätten wir noch gesucht, dann die Knochen der Fische. Das sind die Gräten und wenn du den dritten überholst, dann bist du Dritter, jetzt bist du auch bei Erster.
2: Perfekt.
0: Kommt gut in den Dienstag mit uns 100,5, das ist Radio. Guten Morgen.

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10: Schönen guten Morgen, um jetzt 9:05.
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12: Mit Tobi Leder. Die 16-Finalniederlagen von Deutschland und den Niederlanden sind fast baugleich. Beide Spiele gehen mit einem 1:1 ins Elfmeterschießen und beide Länder aus dem 100,5-Revier verschießen dann dreimal. In Deutschland wird seitdem diskutiert, ob Bundestrainer Nagelsmann im Amt bleiben soll. Er selbst schließt einen Rücktritt aus. In der Städteregion Aachen darf ab morgen kein Wasser mehr aus Bächen und Flüssen entnommen werden. Die Städteregion reagiert damit auf die anhaltende Trockenheit und die sehr niedrigen Wasserstände. Das Verbot gilt zunächst bis Ende September und soll Tiere, Pflanzen und die Gewässer schützen. In Würseln können heute noch Vorschläge für das Bürgerbudget eingereicht werden. Gesucht sind Ideen, die das Leben in der Stadt besser machen und möglichst vielen Menschen etwas bringen. Insgesamt stehen dafür 50.000 Euro bereit. Einzelne Projekte können mit bis zu 5.000 Euro unterstützt werden. Belgien hat sich auf eine neue nationale Verteidigungsstrategie geeinigt und auch die deutschsprachige Gemeinschaft trägt den Plan mit. Dabei geht es nicht nur um die Armee, sondern auch um Behörden, Cybersicherheit, Gesundheitsversorgung und wichtige Verkehrswege. DG-Ministerpräsident Oliver Pasch betont, dass Krisen nicht an Zuständigkeitsgrenzen Halt machen und die Regierungen deshalb enger zusammenarbeiten müssen.
13: Irgendwie Sommerwetter hier im 100,5 Revier, aber irgendwie auch nicht. Viele dicke Wolken, die Sonne, die schafft's ja auch ab und zu mal durch, dazu 26 Grad an der Spitze. 19 sind's Grad bei euch in Wassenberg und auch in Siersdorf. Und morgen am Mittwoch, da geht's mit ähnlichen Temperaturen weiter, dann aber mit deutlich mehr Sonnenschein.
14: Die A46, Heinsberg Richtung Düsseldorf, zwischen Grevenbroich und Neuss-West, 10 Minuten Zeitverlust, 5 Kilometer Stop and Go. Und die 61 von Koblenz nach Mönchengladbach, zwischen Wanloh und Wickrad, auch 10 Minuten plus 3 Kilometer. Außerdem Fahrradprüfungen rund um die Grundschule Kämpchen in Herzogenrath-Kohlscheid.
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14: Natürlich immer zuerst auf 100,5 das Hitradio B221 in Höhe Tripsrad, direkt an der Brücke. Heinz aus Gangelt hat die Blitze gesehen und gemeldet. Blitzen meldet ihr in der 100,5 App oder an der Hotline 0180 501 0055. Gute Fahrt.
13: Ich bin wirklich beeindruckt. Du schaffst es gleichzeitig aufzubauen und hier den Verkehr zu machen.
14: Ja. Profi.
13: Multitasking.
14: Sicher.
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0: Es gibt ja so ein paar Sachen, die passen einfach zusammen, ja, wie Deutschland und der frühe Rückflug von einer Fußball-WM auch am Dienstagmorgen. Der erste Schluck Kaffee oder ein frisches Brötchen mit Marmelade.
1: Und dazu obendrauf noch die beste Musik hier bei uns auf 100,5, das ist Radio. Und da gibt es jetzt bei uns in der Playlist auch eine Kombi, die 1A zusammenpasst. Leonie. Und Calum Scott. Oh, I wanna
0: dance with somebody. Die beiden haben einfach mal drauf losgesungen und dann gemerkt, hey, das matcht und wir produzieren das Ding. Und schon haben wir ein Mega-Hit fertig. Stay jetzt auf 100,5 das Hitradio. 8:34.
1: Guten Morgen.

0: So, ja. So, jetzt die Haken da rein.
1: Und
2: na?
1: Ich brauche 4 Stück davon.
2: Du, wie läuft's so beim Lego WM-Pokalaufbau, lieber Eiko? Das ist ja deine Challenge heute Morgen, dieses Ding fertig aufbauen.
0: Ja, kriege ich auch hin. Hör mal, ich
2: sieht noch nicht so
0: nicht
2: aus.
0: Aus der Ruhe bringen. Hör mal, da könnte der Chef jetzt auch kommen und sagen, ich sag nicht so oft wenn, aber nö, ist mir egal.
2: So, und ihr wollt auch so einen
0: 2000 Teile.
2: Lego WM-Pokal im Wert von knapp 180 Euro von Monas Spielwaren? Ja, dann schickt uns doch eine WhatsApp-Sprachnachricht und sagt uns da, wer den Pokal auf jeden Fall verdient hat. Vielleicht ja die Mama, Opa, die Kreisligamannschaft. Und das hat auch Annika aus Jülich gemacht.
3: Hallo, liebes 100,5-Team. Das wäre das Richtige für meinen Sohn. Der ist 12 und der liebt Lego über alles. Hat er schon alles gebaut. Und das wäre genau richtig für meinen Sohn Luca. Und ich glaube, er würde sich richtig, richtig freuen, wenn das klappen würde. Ja, dann wünsche ich euch auf jeden Fall noch einen schönen Tag. Und ja, ich würde mich freuen.
1: Annika, den schönen Tag wünschen wir dir auch und du bist auf jeden Fall drin im Lostopf. 100,5, das ist jetzt Radio. So, ich muss hier weiterbauen.
2: Guten Morgen.
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0: Guten Morgen, 9:05.
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0: Viel Frust heute Morgen, sowohl im deutschen als auch im niederländischen 100,5 Revier Tobi Leder.
2: Beide Länder sagen Tschüss nach dem WM-16-Finale.
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2: Und seitdem wird in Deutschland diskutiert, sollte Julian Nagelsmann Bundestrainer bleiben oder nicht. Rückendeckung gibt es zumindest von DFB-Sportdirektor Rudi Völler.
3: Also ich bin immer noch davon überzeugt, dass er wahrscheinlich der Richtige ist, um weiterzumachen. Aber ich bin natürlich auch nicht der DFB alleine. Also ich habe das nicht alleine zu entscheiden. Ich weiß, das ist mal, wenn man gerade in so einer Form ausgeschieden ist, wenn das vielleicht viele nicht verstehen, gerade weil es so ist, weil normalerweise, wenn einer erfolgreich ist, dann ist, da kann es jeder. Ich finde immer noch, das ist ein absoluter Top-Trainer und den Rest wird man sehen.
2: Nagelsmann selbst schließt einen Rücktritt aus und sagt, er stehe für die Europameisterschaft 2028 bereit, wenn der DFB ihn haben möchte. Belgien hat sich auf seine erste nationale Verteidigungsstrategie seit Ende des Kalten Kriegs geeinigt. Der Plan heißt Shield. Dabei geht es nicht nur um die Armee, sondern auch um Cybersicherheit, Gesundheitsversorgung, Verkehrswege und andere wichtige Infrastruktur. Alle Regierungen im Land stehen hinter der Strategie, auch die deutschsprachige Gemeinschaft. Und DG-Ministerpräsident Oliver Pasch betont vor allem die Zusammenarbeit. Krisen halten sich nicht an Zuständigkeitsgrenzen. Der Plan soll Belgien jetzt widerstandsfähiger machen und in den kommenden Jahren auch bei nationalen und NATO-Übungen getestet werden. Der Autozulieferer NEAPCO schließt heute sein Werk in Düren endgültig. Das Unternehmen steckt seit dem vergangenen Jahr in einem Insolvenzverfahren in Eigenverwaltung und sieht für die Produktion in Düren keine wirtschaftliche Zukunft mehr. Für die über 500 Beschäftigten ist das ein harter Einschnitt. Bis zu 50 von ihnen sollen weiterqualifiziert werden und später in Jülich arbeiten können. Und wer noch eine Idee für Würseln hat, der muss sich heute entscheiden. Nur noch bis heute können Vorschläge für das Bürgerbudget abgegeben werden. Die Stadt unterstützt damit kleinere Projekte, die möglichst vielen Menschen zugutekommen. Zum Beispiel neue Bänke, Spielgeräte oder mehr Grün in der Stadt. Insgesamt liegen 50.000 Euro im Topf. Pro Projekt sind bis zu 5.000 Euro möglich. Vorschläge können alle Menschen aus Würseln ab 14 Jahren einreichen. Das geht online oder bei der Stadt selbst.
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4: Bei euch in Kaken und auch in Kohlscheid messen wir gerade schon 20 Grad. Da geht aber noch einiges, 26 Grad an der Spitze heute. Dazu immer wieder viele dicke Wolken, die Sonne, die schafft da aber auch ab und zu mal durch. Und morgen am Mittwoch geht's mit ähnlichen Temperaturen weiter, dann aber wieder deutlich mehr Sonnenschein.
0: A46, Heinsberg nach Düsseldorf, zwischen Grevenbruch und dem Kreuz Neuss-West, 4 Kilometer stockend. Und in Herzogenrath-Kohlscheid, rund um die Grundschule Kempchen. Achtung, da läuft eine Fahrradprüfung.
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0: Natürlich immer zuerst auf 100,5 das Hitradio auf der B221 in Höhe von Tripsrad. An der Brücke wird geblitzt. Danke Heinz aus Gangelt für die Info. Blitzer meldet ihr jetzt in der 100,5 App oder auch über die Hotline 0180 501 0055. Gute Fahrt.
4: Kommt gut durch.
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4: Kloppo soll Deutschland retten. Die ersten Fußballexperten fordern Bundestrainer Jürgen Klopp.
0: Moment mal, der aktuelle Julian Nagelsmann will auch nach dem WM-Aus weitermachen, vorausgesetzt man lässt ihn. Jürgen Klopp ist gerade zufällig noch TV-Experte in den USA und der ist nach der deutschen Niederlage direkt mal gefragt worden.
5: Da habe ich noch nicht drüber nachgedacht. Ich verstehe das, dass wenn über einen Bundestrainer gesprochen wird, dass dann in irgendeiner Form mein Name genannt wird. Aber es ist nicht der Moment, um darüber wirklich zu sprechen. Und vor allem natürlich auch nicht mit mir.
4: Also nein klingt auch irgendwie anders, oder?
6: Du weißt doch, du kommst nicht zum Job. Der Job kommt zu dir.
4: Guten Morgen.

0: jubilierende Streicher, bei denen ein das aufgeregt klopfende Herz von Olivia Rodrigo entgegenspringt.
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2: Ach, wie poetisch. Kann man mal machen, den neuen Song Drop Dead von Olivia Rodrigo beschreiben. Aber recht haben sie.
0: Ja, die Nummer, die macht einfach gute Laune, sorgt gleichzeitig aber auch für Gefühl und Gänsehaut. Olivia Rodrigo liefert uns damit den Hit-Tipp der Woche.
2: Den jubilierenden Hit-Tipp jetzt auf 100,5 das Hit-Radio, 9:07 Uhr. Guten Morgen.
0: Morgen.

0: Auf der einen Seite pure Verzweiflung. Auf der anderen Freude. Ja. Ja, so sieht's heute Morgen bei Eiko aus. Du versuchst schon, ja, seit einigen Stunden den Lego-WM-Pokal aufzubauen. Und so ganz, ganz langsam nimmt das Ding Form an.
1: Ja, ich würde mal sagen, den Sockel erkennt man. Und ihr könnt es auch probieren. Über 2800 Teile. Und gewinnt so ein Ding von Mona Spielwaren im Wert von 180 Euro. Ihr schickt schon fleißig WhatsApp-Sprachnachrichten an die 01578 212 1005 und sagt uns, wer so einen Pokal verdient hätte. Das hat auch Kim aus Stolberg gemacht.
2: Mein Neffe Jona, der würde sich total freuen über den WM-Pokal aus Lego, weil er ein totaler Lego-Fan ist und auch ein Fußball-Fan. Also wäre das das perfekte Geschenk, gerade jetzt als kleiner Trost, wo Deutschland raus ist. Also wäre ganz, ganz toll. Dankeschön und einen schönen Tag euch noch.
0: Dankeschön, wünschen wir auch. Ihr seid auf jeden Fall im Lostopf. 100,5. Das wird Radio hier. Guten Morgen.

0: Gute Laune mit der besten Musik hier bei uns in der Playlist.
1: Alex Warren mit Fever Dream direkt nach den Nachrichten auf 100,5 das Hitradio. Kurz vor 10.
0: Guten Morgen.
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1: Guten Morgen. 5 Minuten vor 9:30.
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9: Mit Tobi Leder. Soll Julian Nagelsmann trotz des verlorenen WM-16-Finals weiter Bundestrainer bleiben? Darüber diskutieren heute viele Menschen. Rückendeckung für Nagelsmann kommt von Rudi Völler, Sportdirektor des DFB. Er hält Nagelsmann weiterhin für einen Top-Trainer, sagt aber auch, dass er das nicht alleine entscheiden wird. Der Autozulieferer Neapco macht heute sein Werk in Düren endgültig dicht. Betroffen sind insgesamt 520 Beschäftigte. Das Unternehmen hat im vergangenen Jahr Insolvenz in Eigenverantwortung beantragt und sieht für die Produktion in Düren keine wirtschaftliche Zukunft mehr. Wer eine Idee für Würseln hat, kann sich nur noch heute für das Bürgerbudget einreichen. Möglich sind zum Beispiel neue Sitzgelegenheiten, Spielgeräte, Begrünung oder andere Projekte für die Nachbarschaft. Mitmachen können Einwohner ab 14 Jahren sowie Vereine und Verbände aus Würseln. Die deutschsprachige Gemeinschaft unterstützt Belgiens neue Verteidigungsstrategie. Der Plan soll festlegen, wie Armee, Behörden und andere wichtige Einrichtungen in schweren Krisen schneller zusammenarbeiten können. Für DG-Ministerpräsident Oliver Paasch ist es vor allem wichtig, dass auch kleinere Landesteile und die Zivilgesellschaft im Ernstfall eingebunden sind.
10: Bei euch in Altenhofen und auch in Bracheln messen wir gerade schon 21 Grad. Da geht aber noch ein bisschen was. 26 Grad an der Spitze. Dazu einige dicke Wolken. Die Sonne, die schafft es da aber auch immer mal wieder durch. Und die kommt auch morgen am Mittwoch wieder deutlich kräftiger raus mit ähnlichen Temperaturen.
1: Auf den Autobahnen habt ihr freie Fahrt, aber ihr solltet vorsichtig in Herzogenrath-Kohlstedt unterwegs sein. Rund um die Grundschule in Kempchen, da läuft eine Fahrradprüfung.
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1: Natürlich immer zuerst auf 100,5 das Hitradio B221 in Höhe von Tripsrad, direkt an der Brücke. Heinz aus Gangelt hat diesen Blitzer gesehen und gemeldet an der 100,5 Hotline 0180 501 0055. Gute Fahrt.
10: Kommt gut und sicher durch.
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0: WM aus. Gegen Paraguay.
1: Mhm.
0: Gegen Paraguay! Wie peinlich für Deutschland.
1: Mal wieder eine fette Blamage an vielen Kaffeemaschinen, Schreibtischen oder in der großen Pause auf der Baustelle. Wird bei euch heute Morgen diskutiert und auch hier bei uns auf 100,5 das Hitradio. Die Frage aller Fragen, ist Julian Nagelsmann noch der richtige Bundestrainer?
2: Ich glaube persönlich das nicht, weil der Fußball, der gespielt wird, ist zumeist ein Produkt der Taktik des Trainers oder des Trainerteams. Aber auch die Einstellung, die fehlte in meinen Augen vollkommen. Aber fußballerisch war das null.
0: Genauso sehen es auch die meisten Fans. Auch auf Social Media fordern Tausende den Rücktritt. Und er selbst? Ja, er will bleiben.
3: Ja, ich stehe zur Verfügung. Wenn der DFB das möchte, dann mache ich die EM28. Und wenn nicht, dann müssen sie es mir sagen.
1: Ach komm, Julian, komm, lass gut sein. Ne? Es hat nicht sollen sein, hilft nichts. Mach Platz und überlass es anderen Experten.
0: Ja, ja, also da bin ja sogar ich als nicht so ganz großer Fußballfan dabei. Jürgen Klopp, bitte leg das Expertenmikro aus der Hand. Stell dich an die Seitenlinie.
1: Wenn er schon nicht Bundeskanzler macht, dann macht er jetzt Bundestrainer. Letzte Hoffnung.
0: Kloppo!

0: Gute Laune für diesen Dienstag auf 100,5 das Hitradio mit Michael Schulte und holt ihn euch den WM-Pokal. Seid besser als die deutschen und niederländischen Fußballer. Ihr gewinnt den Lego-Bausatz für den WM-Pokal. 180 Euro der Wert von Mona Spielwaren.
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2: Seit heute Morgen versucht Eiko schon, diesen Pokal aufzubauen mit 1.375.000 Teilen.
3: Es wird,
2: Thomas Papi. Aus Eschweiler, schönen guten Morgen. So, und du bist Lego-Experte. Was kann Eiko tun, um da die Ruhe zu bewahren, damit er die Nerven nicht verliert?
4: Am besten alles schön verteilen und Stück für Stück machen.
0: Suchst du dir manchmal nicht auch einfach einen Wolf, wo du denkst, wo ist denn dieser kleine Zweier? Und dann fehlt dir dieser eine Bauteil und du denkst dir, eigentlich kann ich direkt wieder alles kaputt machen und wieder neu bauen.
4: Ja, das kenne ich, aber dafür habe ich ja meinen Sohn dann.
0: Ah, ja, gut.
4: Der hat da viel mehr die Ruhe.
0: Sehr gut, ich höre es. Du bist ein echter Experte.
4: Also, ein totaler Lego-Fan.
0: Ach, ja. Schön. Thomas, du gewinnst einen Bausatz oder sollten wir eher sagen, dein Sohn gewinnt den Bausatz von Mona Spielwaren vom WM-Pokal?
4: Eher unser Sohn.
2: Mit welchen Worten möchtest du diesen Pokal denn nachher überreichen?
4: Für den Lego-Champion, Leon.
0: Leon Lego-Champion, LL.
4: Genau.
2: Ganz, ganz, ganz viel Spaß damit und hoffentlich keine wunden Finger vom Aufbauen.
4: Ja, vielen Dank.

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0: Euer Dienstag. Um jetzt gleich 5 Minuten vor 10.
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0: Nach dem Aus bei der WM ist vor der nächsten EM, Tobi Leder.
2: Ja, so sieht es zumindest der derzeitige Bundestrainer Julian Nagelsmann.
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2: Er selbst würde die Europameisterschaft 2028 gerne als Bundestrainer begleiten, wenn der DFB ihn denn haben will. Das sagt Nagelsmann nach dem WM-Aus im Elfmeterschießen gegen Paraguay diese Nacht. Rückendeckung bekommt er von DFB-Sportdirektor Rudi Völler. Er sieht Nagelsmann weiter als Top-Trainer und würde gerne weiter mit ihm arbeiten. Aber er wird diese Entscheidung nicht alleine treffen. Viele Fans wünschen sich, und das schon seit längerem, Jürgen Klopp als neuen Bundestrainer und Nachfolger von Nagelsmann.
3: Ich verstehe das, dass wenn über einen Bundestrainer gesprochen wird, dass dann in irgendeiner Form mein Name genannt wird. Aber es ist nicht der Moment, um darüber wirklich zu sprechen. Und vor allem natürlich auch nicht mit mir.
2: Sagt Klopp selbst in der Nacht dazu. In Düren gehen heute bei NEABGO endgültig die Lichter aus. Der Autozulieferer stellt sein Werk komplett ein, weil sich die Produktion dort nach Angaben des Unternehmens wirtschaftlich nicht mehr lohnt. Betroffen sind insgesamt 520 Beschäftigte. Bei einem kleineren Teil der Belegschaft soll es in Jülich weitergehen. Dort sind Weiterqualifizierungen und neue Jobs vorgesehen. Geschäftsführung und Betriebsrat haben dafür bereits einen Sozialplan und einen Interessenausgleich vereinbart. Mit der Schließung von NEABGO endet in Düren jetzt auch ein Stück Industriegeschichte der Stadt. Auch die deutschsprachige Gemeinschaft unterstützt den neuen belgischen Verteidigungsplan. Belgien will damit besser vorbereitet sein, falls es zu einer schweren hybriden oder militärischen Krise kommt. Die Regierung betont aber, der Plan jetzt ist keine Reaktion auf eine akute Bedrohung. Wichtig ist in Zukunft vor allem, dass Armee, Behörden, Regionen und Gemeinschaften im Ernstfall schneller zusammenarbeiten können. Für DG-Ministerpräsident Oliver Pasch gehört dazu auch, die Zivilgesellschaft einzubinden. Details des ganzen Plans bleiben aus Sicherheitsgründen unter Verschluss. Aus dem Bürgergeld wird ab morgen die neue Grundsicherung für Arbeitssuchende. Für Betroffene bedeutet das vor allem mehr Druck durch die Jobcenter und strengere Regeln bei Terminen, Bewerbungen und Kursen. Wer nicht mitmacht, muss schneller mit Kürzungen rechnen. Im schlimmsten Fall kann die Leistung sogar ganz gestrichen werden. Auch Eltern mit kleinen Kindern können früher verpflichtet werden, einen Job, einen Sprachkurs oder eine Weiterbildung anzunehmen, wenn es eine Betreuung für das Kind gibt. Die Bundesregierung will damit mehr Menschen in Arbeit bringen. Sozialverbände kritisieren die Reform. Form aber scharf. Und in Würselen können nur noch heute Vorschläge für das Bürgerbudget eingereicht werden. Gesucht sind Ideen, die das Leben in der Stadt besser machen und möglichst vielen Menschen helfen. Dafür stehen insgesamt 50.000 Euro bereit. Einzelne Projekte können bis zu 5.000 Euro bekommen. Denkbar sind zum Beispiel neue Spielgeräte, mehr Sitzgelegenheiten oder auch mehr Grün in der Nachbarschaft. Mitmachen können Menschen aus Würselen ab 14 Jahren sowie Vereine und Verbände. Und die Vorschläge können online oder persönlich bei der Stadt eingereicht werden.
0: Mal Sonnenschein, dann wieder viele dicke Wolken. Es ist einfach ein bisschen wechselhaft heute hier bei uns im 100,5-Revier. Dafür aber sommerlich warm, 26 Grad an der Spitze. 22 sind es gerade bei euch in Wegberg und Stolberg kommt auf 21 Grad. Morgen am Mittwoch geht es dann mit ähnlichen Temperaturen weiter, dann aber mit deutlich mehr Sonnenschein.
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4: Auf den Straßen alles entspannt, ihr kommt überall gut durch.
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4: 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B221 in der Höhe von Tripsrad an der Brücke. Heinz aus Gangel, danke für die Info. Blitzen, Staus, Störungen könnt ihr melden. Entweder über die 100,5-App oder an der Hotline 080 501 0055. Kommt gut an.
0: Gute Fahrt.
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0: Es müssen manchmal nicht viele Worte sein. Beste Musik für gute Laune ist doch einfach Musik.
4: Die meiste Musik jetzt: Jennifer Lopez, Ray Dalton und Miles Smith. Schönen Vormittag.

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David Guetta und Jennifer Lopez mit Save Me Tonight.

0: Das ist unfassbar, ey. So eine Blamage.
1: Ja, da sind wir so ein bisschen in der Trauer vereint heute hier bei uns im 100,5 Revier. Deutschland blamiert sich gegen Paraguay und auch Oranje. Die packen auch den Koffer. Hallo Johannes aus Pfalz. Hör mal, wie ist es so bei dir? Ist da heute Tristesse angesagt?
2: Ja, ich habe ein lachendes und ein weinendes Auge heute. Da ich in den Niederlanden wohne und auch von mütterlicherseits Niederländer bin, ist es schade für Niederlande, aber mein Heimatland Brasilien ist Gott sei Dank weiter.
3: Ja, gut, Brasilien ist weiter, aber gut war das gegen Japan auch nicht.
2: Ja, es
1: ist so kleine Sticheleien.
2: Ergebnis und nur das zählt.
1: Und wie ist so die Stimmung gerade bei euch in den Niederlanden?
2: Geknickt. Man hatte, war guter Hoffnung, dass Niederlande weiterkommen, aber jetzt ist man geknickt.
3: Kommen wir aber zum wahrscheinlich größten Schocker der WM, nach Deutschland rausgeflogen. Was sagst du dazu?
2: Ich bin schadenfroh.
3: Ist 2014 das 7:1 immer noch nicht vergessen?
2: Nein, das nagt den Brasilianern immer noch und hängt den Brasilianern immer noch nach. Als Deutschland die WM eröffnet hatte im Gruppenspiel gegen Curaçao 7:1, da kamen wieder böse Erinnerungen hoch. Es wurde wieder viel gelacht über Brasilien, aber wer ist weiter? Brasilien und Deutschland ist weiter.
3: Johannes, du als Brasilianer, welchen WM-Pokal hältst du oder hält dein Land dann eher hoch? Den WM-Pokal aus Lego oder den echten?
2: Lieber den echten und für mich den aus Lego.
3: Ja, dann bastle ich mal weiter an den WM-Pokal für Johannes. Also es wird.
1: Also es ist auf jeden Fall auch ein schickes Teil. Guckt es euch doch gerne mal an in der WhatsApp-Story. Und da

0: Mehr Power, mehr Motivation für den Start in diesen Vormittag. Mit uns 100,5 das Hitradio und Bibi Rexha. New Religion hört ihr direkt nach den Nachrichten, kurz vor 10:30.
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0: Schönen Vormittag gleich, 10:55.
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7: Mit Tobi Leder soll Julian Nagelsmann trotz des verlorenen WM-16-Finals weiter Bundestrainer bleiben. Darüber diskutieren heute viele Menschen. Rückendeckung für Nagelsmann kommt von Rudi Völler, dem Sportdirektor des DFB. Er hält Nagelsmann weiterhin für einen Top-Trainer, sagt aber auch, dass er das nicht alleine entscheiden wird. Der Autozulieferer NEAPCO macht heute sein Werk in Düren endgültig dicht. Betroffen sind insgesamt 520 Beschäftigte. Das Unternehmen hatte im vergangenen Jahr Insolvenz in Eigenverantwortung beantragt und sieht für die Produktion in Düren keine wirtschaftliche Zukunft mehr. Wer eine Idee für Würseln hat, kann sich noch heute für das Bürgerbudget melden. Möglich sind zum Beispiel neue Sitzgelegenheiten, Begrünung, Spielgeräte oder andere Projekte für die Nachbarschaft. Mitmachen können alle Würselner ab 14 Jahren und auch Vereine und Verbände aus der Stadt. Die deutschsprachige Gemeinschaft unterstützt Belgiens neue Verteidigungsstrategie. Dieser Plan soll festlegen, wie Armee, Behörden und andere wichtige Einrichtungen in schweren Krisen schneller zusammenarbeiten können. Für DG-Ministerpräsident Oliver Pasch ist vor allem wichtig, dass auch kleinere Landesteile und die Zivilgesellschaft im Ernstfall eingebunden sind.
0: In Aachen und Arsbeck 22 Grad, Tageshöchstwerte bis 26 Grad. Dazu immer wieder sonnig heute. Auch morgen ähnliche Werte wie heute, dann auch wieder deutlich mehr Sonne als heute. Auf den Autobahnen ist soweit alles frei für euch. Vorsicht, aber in Herzogenrath-Kohlscheid rund um die Grundschule Kämpchen läuft eine Fahrradprüfung.
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0: 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B221 in Höhe Tripsrad an der Brücke wird geblitzt. Blitzen meldet ihr in der 100,5 App oder per WhatsApp 01578 212 1005.
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0: Na, wird das was?
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0: Heikos Aufgabe, heute Morgen seit 7 Uhr den Lego WM-Pokal aufbauen. Super gehypt gerade und schlappe 2842 Teile. Du Heiko, was machen die Finger? Sind die schon wund gebaut?
2: Oh, also so langsam werden sie rot und ach ja, so richtig Bock habe ich jetzt auch nicht mehr. Also.
0: Du, wir wollen ja mal nicht so sein, ne? Pack das Ding ein, nimm es mit nach Hause. Aber okay. Morgen früh, 6 Uhr, ab 6, ne? Da machen wir hier den Check, ob du es auch wirklich geschafft hast.
2: Versprochen.
0: Und dieser Lego-Pokal approved oder not approved ist. Und heute Nachmittag bei Fabian gewinnt ihr hier auf 100,5 das Hitradio auch nochmal so einen Bausatz von Monas Spielwahn.
2: Die Feierabendpläne, sie stehen und vielleicht warten ja zu Hause kleine fünfjährige Kinderfinger, die unbedingt mithelfen wollen beim Aufbauen. Ich weiß ja nicht.
0: Ja, die Hilfe ist,
2: worauf sie sich einlässt.
0: Die Hilfe ist genehmigt, aber du weißt schon, da steht auch so ein bisschen Potenzial, dass Teilchen verloren gehen. Wird ganz genau geprüft morgen.
2: Oh ja, ja, dann bis morgen mit Pokal.
0: So, und jetzt hör auf, pack ein.

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0: Grüß euch, wir haben es mittlerweile 11:05.
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2: Mit Tobi Leder. In Deutschland ist heute der letzte Tag mit dem Tankrabatt. Ab morgen gilt für Benzin und Diesel wieder die höhere Steuer, deshalb müssen Autofahrer mit steigenden Preisen rechnen. Das Bundeskartellamt warnt die Tankstellen aber davor, den Wechsel für überzogene Aufschläge zu nutzen. Besonders rund um die 12 Uhr Anpassung könnte es morgen dann einen deutlichen Preissprung geben. Hinweise auf nicht gerechtfertigte Preise will die Behörde genau prüfen. Für viele Autofahrer lohnt sich deshalb heute nochmal der genaue Blick auf die Preise. Das machen viele von euch auch, unter anderem an Tankstellen. In Herzogenrath, Merkstein und Übach-Palenberg ist zurzeit besonders viel los. Zum ersten Mal verliert Deutschland ein Elfmeterschießen bei einer Fußball-Weltmeisterschaft. 3 Schüsse sind vergangene Nacht nicht reingegangen. Bundestrainer Nagelsmann sagt nach dem Ausscheiden gegen Paraguay, dass er massiv enttäuscht wäre, aber nicht von sich aus zurücktreten will.
3: Ja, ich stehe zur Verfügung. Wenn der DFB das möchte, dann mache ich die EM28 und wenn nicht, dann müssen sie es mir sagen.
2: Nagelsmanns Vertrag gilt noch bis 2028. Eine vorzeitige Trennung könnte es vertraglich durch eine Klausel geben, wenn die WM 2026 eine Enttäuschung wird. Für Menschen mit Bürgergeld ändert sich ab morgen einiges. Die Leistung heißt dann Grundsicherung für Arbeitssuchende und soll stärker nach dem Prinzip funktionieren. Wer arbeiten kann, der muss auch mithelfen. Wer Termine im Jobcenter verpasst, keine Bewerbung schreibt oder angebotene Kurse ablehnt, der kann schneller Geld verlieren als bisher. Außerdem wird eigenes Vermögen von Anfang an genauer geprüft. Auch die Wohnkosten werden stärker begrenzt. Die Bundesregierung hofft, so mehr Menschen in Arbeit zu bringen. Sozialverbände warnen aber vor mehr Druck auf Familien und Menschen in schwierigen Lebenslagen. Der Autozulieferer NEAPCO schließt heute sein Werk in Düren. Das Unternehmen steckt seit dem vergangenen Jahr in einem Insolvenzverfahren in Eigenverantwortung und sieht für die Produktion in Düren keine wirtschaftliche Zukunft mehr. Für die über 500 Beschäftigten ist das ein harter Einschnitt. Bis zu 50 von ihnen sollen weiter qualifiziert werden und später in Jülich arbeiten können. Wer noch eine Idee für Würseln hat, der müsste sich heute entscheiden. Nur noch heute können Vorschläge für das Bürgerbudget abgegeben werden. Die Stadt unterstützt damit kleinere Projekte, die möglichst vielen Menschen zugutekommen. Zum Beispiel neue Bänke, Spielgeräte oder auch mehr Grün in der Stadt. Insgesamt liegen 50.000 Euro im Topf. Pro Projekt sind bis zu 5.000 Euro möglich. Vorschläge können alle Würselnerinnen und Würselner ab 14 Jahren einreichen, online oder persönlich bei der Stadt. Und Fotos, Videos, Grußworte. In der NRW-Landesregierung kostet politische Öffentlichkeitsarbeit teils viel Geld. Besonders hoch sind die Ausgaben bei Ministerpräsident Hendrik Wüst mit knapp 80.000 Euro und bei Wissenschaftsministerin Ina Brandes mit rund 64.000 Euro im vergangenen Jahr. Im Bauministerium von Ina Scharrenbach sind es gut 17.000 Euro, genau wie bei Wirtschaftsministerin Mona Neubauer. Andere Ministerien zeigen aber, dass es auch ohne solche Kosten geht. Im Justiz-, Finanz- und Umweltministerium sind dafür keine Ausgaben entstanden. Und genau deshalb fordert der Bund der Steuerzahler, dass die Spitzenreiter ihre Foto- und Videokosten kritischer prüfen. Die Sonne, die kommt hier und da mal durch im 100,5 Revier, sonst viele Wolken bei uns. Bis zu 26 Grad an der Spitze, Cornelia Münster und Brüggen liegen jeweils bei 23 Grad. Morgen am Mittwoch geht's mit ähnlichen Temperaturen weiter, dann bekommen wir aber wieder mehr Sonnenschein.
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2: Eine Fahrradprüfung haben wir rund um die Grundschule Kämpchen. Die ist in Herzogenrath-Kohlscheid und eine weitere läuft in Aachen-Forst. Die meldet uns Stefan aus Aachen. Dankeschön.
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2: Gibt's na klar mal zuerst über uns auf 100,5 das ist Radio. B221 auf Höhe Tripsrad wird an der Brücke geblitzt. Dankeschön an Heinz aus Gangelt. Und Dankeschön geht auch an Ute aus Erkelenz. Die sieht die Blitze in Aachen auf der Trierer Straße. Höhe der Kaserne. Blitzer meldet ihr ganz einfach bei uns in der 100,5 App. Ihr könnt euch aber auch per WhatsApp-Sprachnachricht melden. 01578 212 1005. Kommt gut durch den Dienstag.
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0: 100,5 das Hitradio begleitet euch durch den Vormittag. Und wir machen heute etwas, das längst überfällig ist. Wir prüfen Dinge, die wir alle schon mal geglaubt haben.
1: Das kommt mir nicht in die Mythe.
2: Menschen leuchten im Dunkeln.
0: Stimmt. Und alle jetzt so, hä, ist der verstrahlt?
3: Ja, wir alle.
0: Unser Körper sendet permanent winzige Lichtteilchen aus. Das Licht ist allerdings so schwach, dass unsere Augen es nicht sehen können. Rein technisch betrachtet sind wir also alle kleine Glühwürmchen. Nicht besonders hell, eher so Energiesparmodus. Also wenn uns heute jemand das Kompliment gibt, du strahlst richtig, dann ist das sogar wissenschaftlich korrekt.
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Olivia Dean mit So Easy.

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4: Hi zusammen, wir haben es jetzt gleich 11:55.
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4: Mit Tobi Leder. In Deutschland ist heute der letzte Tag mit Tankrabatt. Ab morgen gilt wieder die höhere Steuer auf Benzin und Diesel. Deshalb dürften die Preise an den Tankstellen deutlich steigen. Das Bundeskartellamt warnt die Branche aber davor, die Lage für überzogene Preisaufschläge zu nutzen. In Deutschland wird aus dem Bürgergeld ab morgen die neue Grundsicherung. Für Menschen, die arbeiten können, gelten dann strengere Regeln. Ihnen können dann auch schneller Leistungen gekürzt werden. Wer Termine beim Jobcenter verpasst oder nicht mitwirkt, der muss schneller mit weniger Geld rechnen. In Düren endet heute eine lange Industriegeschichte. Der Autozulieferer Neabco stellt sein Werk komplett ein. Mehr als 500 Beschäftigte sind betroffen. Für einige Mitarbeiter ist eine Weiterqualifizierung geplant, damit sie später in Jülich arbeiten können. Wer eine Idee für Würsen hat, der kann sie noch heute für das Bürgerbudget einreichen. Möglich sind zum Beispiel neue Sitzgelegenheiten, Spielgeräte, Begrünung oder andere Projekte für die Nachbarschaft. Mitmachen können alle Würselnerinnen und Würselner ab 14 Jahren und auch Verbände und Vereine können Vorschläge einreichen. Die Sonne, die hat es heute ein bisschen schwer. Einige Wolken hier bei uns im 100,5 Revier, aber es ist ein eigentlich ganz netter Sommertag. 26 Grad in der Spitze. Selfkan und Haren, die liegen beide jeweils bei 23 Grad. Morgen am Mittwoch ähnliche Temperaturen. Wir bekommen aber mehr von der Sonne ab. Auf den Straßen gerade keine großen Meldungen. Wir haben aber 2 Fahrradprüfungen. Einmal Herzogenrath-Kohlscheid rund um die Grundschule Kempen. Und da meldet sich noch Stefan aus Aachen. Rund um die Grundschule in Forst läuft ebenfalls eine Fahrradprüfung.
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4: Na klar, hört ihr die mal zuerst hier bei uns auf 100,5 das Hit-Radio. In Aachen wird auf der Trierer Straße geblitzt auf Höhe der Kaserne. Und auf der B221 haben wir eine Blitze auf Höhe Tripsrad an der Brücke. Das melden uns Heinz und Ute. Dankeschön. Blitzer meldet ihr super einfach in der 100,5 App. Ihr könnt aber auch durchklingeln an der 100,5 Hotline. Das ist die 0180 501 0055. Kommt gut durch den Dienstag.
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1: 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Gegen Paraguay. Wie peinlich für Deutschland.
2: Mal wieder eine fette Blamage. 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
1: Jürgen Klopp, bitte.
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1: Kloppo! Und auch Oranje, die packen auch den Koffer. Hallo Johannes aus Pfalz.
5: Ich habe ein lachendes und ein weinendes Auge heute, da ich von mütterlicherseits Niederländer bin. 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
2: 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Was sagst du dazu?
5: Ich bin schadenfroh.
2: Ist 2014 das 7:1 immer noch nicht vergessen?
5: Nein, das hängt den Brasilianern immer noch nach.
2: Du als Brasilianer, welchen WM-Pokal hältst du oder hält dein Land dann eher hoch? 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
5: Lieber den echten und für mich den aus Lego.
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0: Das ist James Blunt um 5.12 Uhr.
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0: Mit Wenzel Zachner. Wer heute noch tanken muss, sollte die Preise besonders gut vergleichen. Der Tankrabatt, der läuft in der Nacht aus. Ab morgen wird Benzin und Diesel durch die höhere Steuer wieder teuer. Das Bundeskartellamt schaut der Branche dabei aber auch genau auf die Finger und warnt vor Aufschlägen, die sich nicht erklären lassen. Besonders morgen Mittag könnte es an den Tankstellen einen kräftigen Preissprung geben, weil dann Steueränderung und normale Preisanpassung zusammenkommen. Die Branche sagt, sie werde auf das Ende des Rabatts entsprechend reagieren. Für Autofahrer im 100,5 Revier heißt das, heute kann tanken noch deutlich günstiger sein als morgen. In Düren geht heute bei NEAPCO endgültig das Licht aus. Der Autozulieferer stellt sein Werk komplett ein, weil sich die Produktion dort nach Angaben des Unternehmens wirtschaftlich nicht mehr lohnt. Betroffen sind insgesamt 520 Beschäftigte. Für einen kleinen Teil der Belegschaft soll es in Jülich weitergehen. Dort sind Weiterqualifizierungen und neue Jobs vorgesehen. Geschäftsführung und Betriebsrat haben dafür bereits einen Sozialplan und einen Interessensausgleich vereinbart. Mit der Schließung endet in Düren auch ein Stück Industriegeschichte. Aus dem Bürgergeld wird ab morgen die neue Grundsicherung für Arbeitssuchende. Für Betroffene bedeutet das vor allem mehr Druck durch die Jobcenter und strengere Regeln bei Terminen, Bewerbungen und Kursen. Wer nicht mitmacht, muss schneller mit Kürzungen rechnen. Im schlimmsten Fall kann die Leistung sogar ganz gestrichen werden. Auch Eltern mit Kleinkindern können früher verpflichtet werden, einen Job, einen Sprachkurs oder eine Weiterbildung anzunehmen, wenn es eine Betreuung gibt. Die Bundesregierung will damit mehr Menschen in Arbeit bringen. Sozialverbände kritisieren die Reform aber scharf. In NRW wächst die Kritik an den Foto- und Videoausgaben der Landesregierung. Nicht nur Ministerpräsident Wüst lässt seine Termine professionell begleiten. Auch mehrere Ministerien geben dafür Geld aus. Bei Wüst sind im vergangenen Jahr knapp 80.000 Euro zusammengekommen. Bei Wissenschaftsministerin Brandes rund 64.000 Euro. Deutlich weniger, aber immer noch fünfstellige Summen stehen zum Beispiel bei Bauministerin Scharrenbach und Wirtschaftsministerin Neubau. Der Bund der Steuerzahler sagt, Ministerien sollten sich sehr genau überlegen, wann sie wirklich externe Fotografen und Videoteams brauchen.
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0: Seit dem deutschen WM aus im 16. Finale gegen Paraguay wird diskutiert, sollte Julian Nagelsmann Bundestrainer bleiben oder nicht. Rückendeckung gibt es zumindest von DFB-Sportdirektor Rudi Völler.
2: Also ich bin immer noch davon überzeugt, dass er wahrscheinlich der Richtige ist, um weiterzumachen. Aber ich bin natürlich auch nicht der DFB alleine. Also ich habe das nicht alleine zu entscheiden. Ich weiß, das ist mal, wenn man gerade in so einer Form ausgeschieden ist, wenn das vielleicht viele nicht verstehen, gerade weil es so ist, weil normalerweise, wenn einer erfolgreich ist, dann ist, da kann es jeder. Ich finde immer noch, der ist ein absoluter Top-Trainer und den Rest wird man sehen.
0: Nagelsmann selbst schließt einen Rücktritt aus und sagt, er steht für die EM 2028 bereit. Und jetzt schauen wir aufs Wetter. Einige Wolken, die Sonne kommt aber auch immer mal wieder durch. Mit angenehmen 26 Grad an der Spitze. Bei euch in Herzogenrath sind es gerade 23 Grad, in Unterbruch sogar 24. Morgen am Mittwoch geht es dann mit ähnlichen Temperaturen weiter. Dann auch wieder mit etwas mehr Sonnenschein.
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0: Die L223 in Richtung Herzogenrath von Würseln aus kommt, ist gerade sehr voll. Da gibt's einen Stau. Ihr braucht da 15 Minuten länger. Das gleiche gilt für Linnig, die Jülicher Straße. Auch da ein Stau und auch da braucht ihr 15 Minuten länger. Außerdem passt bitte auf. Fahrradprüfungen gibt es heute überall im 100,5 Revier. Zum Beispiel an der Grundschule Kämpchen in Herzogenrath-Kohlscheid. Und auch rund um die Grundschule in Forst in Aachen läuft eine Fahrradprüfung. Das meldet uns Stefan aus Aachen.
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0: 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Chrissy hat in Kinsweiler auf der Wadener Straße eine Blitze gesehen. Pützi außerdem in Aachen auf der 544, auf der A544 in beide Richtungen. Und außerdem haben wir noch auf der Hittfelder Straße in Aachen eine Blitze. Das haben Walter und Bernd aus Rott gesehen. Danke euch fürs Melden. Blitzer könntet ihr jetzt auch über die 100,5 App melden oder ihr ruft uns einfach an der 100,5 Hotline. Das ist die 0180 501 0055.
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4: Jetzt haben wir 10:55.
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4: Mit Wenzel Zachner. Wer heute noch tanken muss, sollte die Preise besonders gut vergleichen. Der Tankrabatt, der läuft in der Nacht aus. Ab morgen wird Benzin und Diesel durch die höhere Steuer in Deutschland wieder teurer. Das Bundeskartellamt schaut der Branche dabei genau auf die Finger und warnt vor Aufschlägen, die sich nicht erklären lassen. In Düren geht heute bei NEABCO endgültig das Licht aus. Der Autozulieferer schließt sein Werk, weil sich die Produktion dort nach Angaben des Unternehmens wirtschaftlich nicht mehr lohnt. Betroffen sind insgesamt 520 Beschäftigte. Die Zahl der Extremisten in Deutschland ist so hoch wie noch nie. Das geht aus dem neuen Verfassungsschutzbericht vor. Demnach ist die Zahl der Rechtsextremisten innerhalb eines Jahres auf fast 60.000 gestiegen. Der Verfassungsschutz bezeichnet den Rechtsextremismus weiter als größte Gefahr für die Demokratie. Und aus dem Bürgergeld wird ab morgen die neue Grundsicherung für Arbeitssuchende. Für Betroffene bedeutet das vor allem mehr Druck durch die Jobcenter und strengere Regeln bei Terminbewerbungen und Kursen. Wer nicht mitmacht, muss schneller mit Kürzungen rechnen. Im schlimmsten Fall kann die Leistung sogar ganz gestrichen werden. Und damit schauen wir auf die Straßen im 100,5 Revier, von denen ist uns aber gerade nichts gemeldet.
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4: 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Auf der B221 auf Höhe Tripsrad an der Brücke hat Heinz aus Gangelt eine Blitze gesehen. Außerdem haben wir noch in Aachen auf der Trierer Straße auf Höhe der Kaserne eine Blitze. Das sieht Ute aus Erkelenz. Und Chrissy hat die neueste Blitze in Kinsweiler auf der Wadener Straße. Danke euch fürs Melden. Blitzer meldet ihr in der 100,5 App oder ganz einfach über WhatsApp an die 01578 212 1005.
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0: Einen schönen Dienstag zusammen. 5 vor 1 haben wir jetzt.
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0: Ja, und diese Entwicklung, die macht vielen von uns Sorgen, Wenzel Zachner.
2: Extremismus ist in Deutschland ein wachsendes Problem.
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2: Die Zahl der Extremisten in Deutschland ist so hoch wie noch nie. Das geht aus dem neuen Verfassungsschutzbericht hervor. Demnach ist die Zahl der Rechtsextremisten innerhalb eines Jahres auf fast 60.000 gestiegen. Der Verfassungsschutz bezeichnet den Rechtsextremismus weiter als größte Gefahr für die Demokratie. Auch bei Linksextremisten haben die Behörden einen Anstieg registriert. Außerdem warnt der Verfassungsschutz vor einer anhalt hohen Gefahr durch islamistischen Terror sowie vor russischer Spionage, Sabotage und Desinformation. Auf zuckerhaltige Getränke wie Cola oder Limonade könnte in Deutschland in Zukunft eine Zuckersteuer erhoben werden. Das berichtet die Zeitung Welt. Demnach arbeitet das Bundesfinanzministerium gerade an einem entsprechenden Gesetzesentwurf. Eigentlich hatte die Bundesregierung eine besondere Abgabe auf süße Getränke geplant. Wegen rechtlicher Bedenken soll stattdessen jetzt aber eine Steuer kommen. Die zusätzlichen Einnahmen, die sollen ab 2028 die gesetzlichen Krankenkassen entlasten. Vertreter der Getränkewirtschaft lehnen die Pläne ab und warnen vor höheren Preisen für Verbraucher. In Düren geht heute bei NEAPCO endgültig das Licht aus. Der Autozulieferer schließt sein Werk, weil sich die Produktion dort nach Angaben des Unternehmens wirtschaftlich nicht mehr lohnt. Betroffen sind insgesamt 520 Beschäftigte. Für einen kleineren Teil der Belegschaft soll es in Jülich weitergehen. Dort sind Weiterqualifizierungen und neue Jobs vorgesehen. Geschäftsführung und Betriebsrat haben dafür bereits einen Sozialplan und einen Interessensausgleich vereinbart. Mit der Schließung endet in Düren auch ein Stück Industriegeschichte. Für Autofahrer wird tanken ab morgen wieder teurer. In der Nacht läuft der Tankrabatt aus, deshalb steigt die Steuer auf Benzin und Diesel wieder an. Nach Angaben des ADAC könnten die Preise dadurch um rund 17 Cent pro Liter steigen. Der ADAC rechnet aber nicht damit, dass der Spritpreis deutlich über 2 Euro pro Liter klettert. Wer noch günstig tanken will, sollte das also möglichst noch heute erledigen. Ein betrunkener Transporterfahrer hat in Düren einen Unfall gebaut und ist anschließend weitergefahren. Zeugen hatten den weißen Sprinter heute Morgen gegen 4 Uhr im Kreisverkehr Rohrmonder Straße und Paulstraße beobachtet. Dabei soll der Fahrer mit einem kaputten Reifen durch den Kreisverkehr gedriftet sein und ein Verkehrszeichen beschädigt haben. Die Polizei konnte den Fahrer kurze Zeit später in der Paulstraße antreffen. Laut Polizei stand er deutlich unter Alkoholeinfluss und hatte keinen Führerschein. Gegen den 19-Jährigen wird jetzt unter anderem wegen Unfallflucht ermittelt. Und nach dem frühen WM aus der deutschen Nationalmannschaft sorgt ein Beitrag von Bundeskanzler Merz jetzt für Spott. Auf der Plattform X hat Merz nach der Niederlande gegen Paraguay geschrieben: Was für ein Spiel! Und hat Einsatz und Teamgeist des DFB-Teams gelobt. Viele Nutzer haben mit Unverständnis reagiert und gefragt, welches Spiel der Kanzler überhaupt gesehen habe. Auch Politiker anderer Parteien haben den Beitrag kritisiert.
0: Ja, viele Wolken unterwegs heute im 100,5 Revier. Vor allem in Richtung Nachmittag kann es dann auch mal vereinzelt Regen geben. Es bleibt aber angenehm von den Temperaturen her bis zu 28 Grad sogar bei uns. Bei euch in Niederzieher, da messen wir gerade schon 25. In Walheim, da sind sogar schon die 28. Morgen, da geht's dann auch sehr ähnlich weiter. Vor allem am Morgen und am Vormittag aber auch mit mehr Sonne.
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0: Die Straßen sind frei, soweit gerade. Gute Fahrt euch.
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0: 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Wir haben eine Blitze in Aachen auf der Trierer Straße stehen. Das ist da auf Höhe der Kaserne. Das meldet uns die Ute aus Erkelenz. Dann haben wir noch eine Blitze in Kinzweiler auf der Wadener Straße. Kommt von Chrissy rein. Und noch auf der B221. Das ist da auf Höhe Tripsrad, direkt an der Brücke. Hat uns der Heinz Bescheid gegeben. Vielen Dank an alle Blitzermelder. Alle Blitzen findet ihr auch in der 100,5 App. Und Blitzer meldet ihr auch ganz einfach in der 100,5 App. Oder ihr meldet euch per WhatsApp 01578 212 1005.
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0: Mit Fabian Flemmer, was auch immer da in der letzten Nacht bei der Fußball-WM passiert ist. Wir machen uns trotzdem einen guten Dienstag. Hi zusammen.

0: Ed Sheeran Sapphire für euren Dienstagnachmittag auf 100,5 das Hitradio. Ja, ihr habt es vielleicht schon bei uns in unserer Insta-Story gesehen. Eiko aus der Morningshow hat sich an die Aufgabe gewagt, den Lego WM-Pokal aufzubauen. Das ist ein absolut gigantisches Teil. Und wir holen uns Tipps von Andrea von Mona Spielwaren in Wegberg. Hallöchen, Andrea.
1: Ja, hallo, Fabian.
0: Ja, der Eiko, der bastelt noch an dem großen Lego WM-Pokal. Hast du irgendwelche Tipps, wie man mit diesen fast 3000 Teilen irgendwie gut klarkommt?
1: Tja, was soll ich sagen? Also ich würde mal sagen, nicht zu kleinkariert denken. Also ich glaube, er wird da noch ein bisschen beschäftigt sein, bis er das fertig hat.
0: Ja, definitiv. Ist das denn so auch ein Ding, wo man sich dann auch mal eine längere Zeit dran setzt?
1: Also ich sag mal, die richtigen Lego-Fans, die würden es wahrscheinlich an einem Tag schaffen. Aber ich weiß jetzt nicht, wie geübt Eiko ist.
0: Und ja.
1: Das werden wir dann am Ende sehen. Ne? Also wenn er es schafft heute, dann Hut ab.
0: Ja, wirklich. Das glaube ich auch. Wie viele von diesen WM-Pokalen sind denn bei euch schon rausgegangen? Also im Netz und so hat man viel gesehen, dass die sehr beliebt gewesen sind. Wie ist da bei euch so der Hype drum, sag ich mal?
1: Ja, Special Editions von Lego sind natürlich immer sehr beliebt, also bei den wahren Lego-Fans sowieso. Und dann kommt natürlich auch noch dazu, dass halt Fußballfans dann auch noch auf die Kosten kommen und dann gleichermaßen von beiden sehr beliebt sind. Ne? Also es gibt halt noch andere Produkte zur WM jetzt auch von verschiedenen Spielern. Also da sind schon einige von hier über unsere Theke gegangen.
0: Man muss ja auch sagen, das ist echt ein Hingucker so in der Wohnung. Deutschland raus, die Niederlande raus, Belgien hat hier bei uns im 100,5-Revier natürlich noch die Chance. Aber den WM-Pokal, den können wir uns alle nach Hause holen und schick aussehen. Das tut er ja sowieso, ne?
1: Auf jeden Fall. Und wenn man zu Hause stehen hat, ne, dann hat man ihn auf jeden Fall. Irgendwann gibt's ihn nicht mehr.

0: Gute Laune direkt aus dem Radio. Jo, haben wir gleich mit Shabusi, Blink Twice auf 100,5, das Hitradio.
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5: Hi zusammen, kurz vor 13:30 jetzt.
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7: Mit Wenzel Zachner. Die Zahl der Extremisten in Deutschland ist so hoch wie noch nie. Das geht aus dem neuen Verfassungsschutzbericht hervor. Demnach ist die Zahl der Rechtsextremisten innerhalb eines Jahres auf fast 60.000 gestiegen. Der Verfassungsschutz bezeichnet den Rechtsextremismus weiter als größte Gefahr für die Demokratie. Auf zuckerhaltige Getränke wie Cola oder Limonade könnte in Deutschland in Zukunft eine Zuckersteuer erhoben werden. Das berichtet die Zeitung Welt. Demnach arbeitet das Bundesfinanzministerium gerade an einem entsprechenden Gesetz. Gesetzesentwurf. In Düren geht heute bei NEABCO endgültig das Licht aus. Der Autozulieferer schließt sein Werk, weil sich die Produktion dort nach Angaben des Unternehmens wirtschaftlich nicht mehr lohnt. Betroffen sind insgesamt 520 Beschäftigte. Und für Autofahrer wird Tanken ab morgen wieder teurer. In der Nacht läuft der Tankrabatt aus, deshalb steigt die Steuer auf Benzin und Diesel wieder an. Nach Angaben des ADAC könnten die Preise dadurch um rund 17 Cent pro Liter steigen.
5: Ganz viele von euch haben sich bei uns gemeldet, einen Unfall auf der A44, da gibt's gerade eine Sperrung. A44, Mönchengladbach Richtung Aachen, zwischen Bruchweiden und Kreuz Aachen, da staut es sich auch gerade schon bis auf eine halbe Stunde zurück. Wenn ihr könnt, fahrt am besten schon in Alsdorf ab, da ist gerade noch frei. Aber denkt dran bitte, Gasse für Rettungs- und Einsatzfahrzeuge bilden, da ist anscheinend auch ein Rettungshubschrauber unterwegs. Dann haben wir noch A44, andere Richtung Aachen, in Richtung Mönchengladbach, Einfahrt Aachen-Brand, da liegen Spanngurte auf der Fahrbahn.
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5: Die gibt's natürlich immer zuerst auf 100,5 das Hitradio. Wir haben eine Blitze in Kinsweiler stehen auf der Wadener Straße. Hat die Chrissy gesehen und uns gemeldet. In Aachen auf der Hittfelder Straße haben ganz viele von euch gesehen und uns reingemeldet. Und in Aachen auf der A544 ist in beide Richtungen eben eine Blitze aufgebaut worden. Haben Pützi und Mustafa gesehen und uns Bescheid gesagt. Vielen Dank an alle Blitzermelder. Alle Blitzen habt ihr schön in der Übersicht auch immer noch in der 100,5 App. Und Blitzer meldet ihr auch ganz einfach in der 100,5 App. Oder eben über die 100,5 Hotline. Das ist die 0180 501 0055. Macht euch einen schönen Dienstag mit uns.
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0: Herrlich, Harry Styles, American Girls für euren Dienstagnachmittag.
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0: Na, und der kommt in dieser Woche von Olivia Rodrigo. Ich sag's euch, was diese Frau anpackt, das wird einfach gut. Sie hat mittlerweile über 26 Milliarden Streams bei Spotify. 26 Milliarden, das ist der komplette Wahnsinn. Klar, da sind so Allzeitkracher dabei wie Driver's License, hat jeder von uns schon mal gehört. Good For You auch mit ganz oben dabei. Aber Drop Dead, das ist das neue heiße Eisen im Ofen. Es ist ein richtig guter Hit von ihrem aktuellen Album und da kannst du einfach so richtig entspannt zum Mitviben. Deswegen ist es unser verdienter Hit-Tipp in dieser Woche auf 100,5, das Hitradio.

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0: Ellie Goulding. Hören auf 100,5 das Hitradio um kurz vor zwei.
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0: Ja, ab morgen, da müssen wir dann wieder tiefer in die Tasche greifen, Wenzel Sachner.
2: Dann endet der Tankrabatt in Deutschland.
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2: Wer tanken muss, sollte das nach Einschätzung des ADAC möglichst noch heute erledigen. In der Nacht endet der Tankrabatt. Deshalb steigen die Steuern auf Benzin und Diesel ab morgen dann auch wieder um rund 17 Cent pro Liter an. Das Bundeskartellamt geht außerdem davon aus, dass die Mineralölbranche die bisherigen Steuersenkungen nicht immer vollständig an die Kunden weitergegeben hat. Die Branche, die weist diesen Vorwurf aber zurück. Die Zahl der Extremisten in Deutschland ist so hoch wie noch nie. Das geht aus dem neuen Verfassungsschutzbericht hervor. Demnach ist die Zahl der Rechtsextremisten innerhalb eines Jahres auf fast 60.000 gestiegen. Der Verfassungsschutz bezeichnet den Rechtsextremismus weiter als größte Gefahr für die Demokratie. Auch bei Linksextremisten haben die Behörden einen Anstieg registriert. Außerdem warnt der Verfassungsschutz vor einer anhaltenden hohen Gefahr durch islamistischen Terror sowie vor russischer Spionage, Sabotage und Desinformation. Die Deutsche Bahn muss auf stark belasteten Strecken in Zukunft mehr Platz für Konkurrenten schaffen. Das hat die Bundesnetzagentur entschieden. Demnach sollen zwischen 25% und 40% der Kapazitäten an andere Unternehmen weitergegeben werden. Die Behörde verspricht sich dadurch mehr Wettbewerb und günstigere Ticketpreise für Fahrgäste. Profitieren könnte unter anderem das italienische Unternehmen Italo, das ab 2028 auch in Deutschland Fernzüge anbieten will. Die Deutsche Bahn kritisiert die Entscheidung und befürchtet Nachteile für Verbindungen in weniger nachgefragte Regionen. Nach einem schweren Unfall ist die A44 Mönchengladbach Richtung Aachen zwischen Bruchweiden und Aachen aktuell voll gesperrt. Nach ersten Informationen ist gegen 1 Uhr auf Höhe der Anschlussstelle Bruchweiden ein Auto von der rechten auf die linke Spur gezogen und dort mit einem anderen Wagen zusammengestoßen. Eines der Fahrzeuge hat sich überschlagen. Eine Person ist im Auto eingeklemmt und muss von der Feuerwehr befreit werden. Ein Rettungshubschrauber ist dort auch im Einsatz. Der Verkehr aus Richtung Mönchengladbach wird an der Anschlussstelle Bruchweiden von der Autobahn runtergeleitet. Nach 2 Angriffen auf Autofahrer in Alsdorf sucht die Polizei nach Zeugen. 2 Männer sollen am Freitagabend zunächst an der Kreuzung Denkmalplatz und Bahnhofstraße aus einem anderen Auto heraus mit Pfefferspray attackiert worden sein. Später haben laut der Polizei 10 bis 12 Menschen das Auto der Männer am Denkmalplatz mit Schlagstock und Baseballschläger beschädigt. Außerdem soll einer der Angreifer die beiden mit einer Schusswaffe bedroht haben. Die Polizei prüft einen persönlichen Hintergrund und bittet Zeugen, sich zu melden. Und in Düren geht heute bei NEABCO endgültig das Licht aus. Der Autozulieferer schließt sein Werk, weil sich die Produktion dort nach Angaben des Unternehmens wirtschaftlich nicht mehr lohnt. Betroffen sind insgesamt 520 Beschäftigte. Für einen kleinen Teil der Belegschaft soll es in Jülich weitergehen. Dort sind Weiterqualifizierungen und neue Jobs vorgesehen.
0: Bei euch in Rötchen, da messen wir gerade 23 Grad, über Palmberg 25. Ja, es sind heute einige Wolken unterwegs, aber die Temperaturen bleiben angenehm bei bis zu 28 Grad. Morgen, da geht's dann sehr ähnlich weiter, vor allem am Morgen und am Vormittag, aber mit mehr Sonne. Ja, ihr habt es eben schon in den News gehört, die Problemstelle gerade A44, Mönchengladbach in Richtung Aachen, ist voll gesperrt. Zwischen Bruchweiden und Kreuz Aachen, da hat es einen Unfall gegeben. Am besten, wenn ihr könnt, fahrt ihr schon in Alsdorf ab, bis dahin könnt ihr noch fahren. Und dann noch A44 Aachen in die andere Richtung nach Mönchengladbach, an der Einfahrt Aachen-Brandt, da liegen Bespanngurte auf der Fahrbahn.
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0: 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Wir haben eine Blitze in Aachen auf dem Prager Ring stehen, kommt von der Ingrid aus Kerkrade rein, die das gesehen hat. In Kinsweiler auf der Wadener Straße hat die Chrissy Bescheid gegeben und in Aachen auf der Hittfelder Straße. Die Blitze haben sehr viele von euch gesehen. Fahrt also vorsichtig. Blitzer, die meldet ihr in der 100,5 App oder auch ganz easy per WhatsApp 01578 212 1005.
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0: Mit Fabian Flemmer, hi zusammen. Da weht ein richtig angenehmes Lüftchen durchs 100,5 Revier, gerade Fenster aufgemacht. Es ist sehr angenehm und wir machen den Tag noch ein Stückchen schöner. Coldplay, We Pray.

neu auf 100,5 das Hitradio. Teddy Swims mit Mr. Know-It-All.

0: Teddy Swims, Mr. Know-It-All hier bei uns auf 100,5 das Hitradio. Hi zusammen an eurem Dienstagnachmittag. Und wir machen euch heute zum Weltmeister, also so in der Art. Wir hauen den Lego-WM-Pokal mit fast 3000 Teilen an euch raus. Und deswegen habe ich jetzt auch Christine aus Basweiler am Telefon. Hallöchen, Christine.
1: Hallo.
0: Du hast uns ja geschrieben und willst einen von den Lego-WM-Pokalen, die wir hier stehen haben. Für wen soll der denn sein?
1: Der soll für meinen 11-jährigen Sohn Leon sein, ein ganz großer Fußballfan und hat das ganze Spiel auch gestern Abend noch live und in Farbe verfolgt.
0: Du hast auch geschrieben, der ist heute trotzdem ganz normal zur Schule gegangen.
1: Genau, also ist ganz fit aufgestanden, ganz hoch motiviert. Eigentlich wollte ich ihm freigeben, aber er hatte dann einen wichtigen Grund, warum er doch zur Schule wollte.
0: Ja, okay, sehr engagiert, sehr ambitioniert, aber dann kannst du deinem Sohn Leon auf jeden Fall gute Nachrichten von uns überbringen. Er bekommt den Pokal von uns.
1: Ja, das ist mega. Also der wird sich mega freuen. Ich glaube, der wird es gar nicht glauben können. Also, voll cool.
0: Das sind fast 3000 Teile. Wie fit ist der Leon beim Aufbauen?
1: Also er hat jetzt das Trikot der WM, das Deutschland-Trikot gab es ja auch zu kaufen. Das hat er gepuzzelt, hat sich dazu passend ein Fußballfeld gepuzzelt. Ja, das war dann innerhalb von kürzester Zeit. Aber ich glaube, jetzt haben wir nicht nur der Lego, sondern ich glaube, die ganze Familie für laue Sommerabende genug zu tun.
0: Ja, das glaube ich auch. Das sind auch um die 240 Seiten Anleitung. Also ihr werdet definitiv was zu tun haben.
1: Wir freuen uns.
0: Dann wünsche ich ganz viel Erfolg beim Zusammenbauen. Und ich bin mir sehr sicher, dass das erfolgreicher wird als bei der deutschen Nationalmannschaft.
1: Danke, und das hoffen wir doch auch. Das gehen wir von aus.
0: Super.
1: Vielen Dank.
0: Ja, sichert euch auch noch einen der dicken Lego-WM-Pokale. Die nächsten, die gehen bei uns über Insta raus. Einfach auf dashitradio.de suchen.

0: Cooler Sänger, geiler Song, die Kombi, die bringt uns Alex Rowan. Fever Dream, den gibt's gleich direkt nach den News auf 100,5, das Hitradio.
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0: Genau 2:35 ist jetzt. Zeit zusammen.

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1: Mit Wenzel Zachner. Wer tanken muss, sollte das nach Einschätzung des ADAC möglichst noch heute erledigen. In der Nacht endet der Tankrabatt in Deutschland. Deshalb steigen die Steuern auf Benzin und Diesel ab morgen wieder um rund 17 Cent an. Die Zahl der Extremisten in Deutschland ist so hoch wie noch nie. Das geht aus dem neuen Verfassungsschutzbericht hervor. Demnach ist die Zahl der Rechtsextremisten innerhalb eines Jahres auf fast 60.000 gestiegen. Der Verfassungsschutz bezeichnet den Rechtsextremismus weiter als größte Gefahr für die Demokratie. Nach einem schweren Unfall ist die A44 Mönchengladbach Richtung Aachen zwischen Bruchweiden und Aachen voll gesperrt. Nach ersten Informationen ist gegen 1 Uhr auf Höhe der Anschlussstelle Bruchweiden ein Auto von der rechten auf die linke Spur gezogen und dort mit einem anderen Wagen zusammengestoßen. Eines der Fahrzeuge hat sich überschlagen, eine Person ist im Auto eingeklemmt und muss von der Feuerwehr befreit werden. Ein Rettungshubschrauber ist auch im Einsatz. Und in Düren geht heute bei NEABCO endgültig das Licht aus. Der Autozulieferer schließt sein Werk, weil sich die Produktion dort nach Angaben des Unternehmens wirtschaftlich nicht mehr lohnt. Betroffen sind insgesamt 520 Beschäftigte.
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2: Ja, ihr habt es gerade eben schon gehört, A44 Mönchengladbach in Richtung Aachen, zwischen Bruchweiden und Kreuz Aachen ist die Autobahn komplett gesperrt nach einem Unfall. Wenn ihr könnt, fahrt ihr am besten schon in Alsdorf ab. Dann haben wir noch A44 Aachen Richtung Mönchengladbach, also andersrum an der Einfahrt Aachen-Brand. Da liegen Spanngurte auf der Fahrbahn und gerade noch ganz frisch reingekommen von Jonas aus Eschweiler auf der A4 in Richtung Aachen, kurz vor Weißweiler. Da liegen Fahrzeugteile auf der Fahrbahn. Danke dir, Jonas, für die Meldung.
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2: Die gibt's natürlich immer zuerst auf 100,5 das Hitradio und da haben wir eine WhatsApp-Sprachnachricht reinbekommen.
3: Ja, hi, hier ist Volker aus Merkstein. Es steht wieder die Blitze bei früher Knoben auf der Kirschwatterstraße. Das mobile Gerät. Vorsicht, langsam fahren, da ist ja 30. Schönen Tag noch.
2: Jo, dir auch, Volker. Dankeschön für die Blitze. Dann haben wir noch in Aachen auf dem Prager Ring auch eine stehen. Die kommt von Ingrid aus Kerkrade. Und noch eine Blitze in Aachen, dieses Mal auf der Hittfelder Straße. Das haben ganz viele von euch gesehen. Alle Blitzen, die habt ihr immer schön in der Übersicht, immer in der 100,5 App. Und Blitzer meldet ihr auch ganz entspannt in der 100,5 App. Oder falls da noch was anderes fehlt, Staus, Verkehr, dann meldet ihr das auch per WhatsApp an die 01578 212 1005. Macht euch einen schönen Dienstag heute mit uns.
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Michael Schulte, 5am. Wir haben die beste Musik für euch und ein passender Beweis dafür ist auch Samba. Anfangs gehört und da haben wir uns gedacht, ja, das klingt ganz gut, aber wer ist denn das überhaupt? Ja, diese Frage, die hat sich mittlerweile aber sowas von erledigt. Samba, der hat uns seit seinem Durchbruch gleich mehrere absolute Kracher geliefert. Das ist aber auch wirklich verständlich, wieso der so durch die Decke geht. Voll die angenehme, entspannte Musik. Ja gut, entspannt, es ist eine angenehme Musik. Man kann sehr gut mit dem Kopf mitwippen, mit den Füßen, das geht auch im Auto. Man muss nicht mal verstehen, worum es geht. Das sagen 99% von uns. Geil, das feiere ich. Samba, Homewrecker für euren Dienstagnachmittag auf 100,5. 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

0: Ed Sheeran, das geht immer. Kurz vor 3 ist es jetzt.
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0: Ja, und das könnte dafür sorgen, dass die Züge in Deutschland pünktlicher werden. Ich glaub's nicht, Wenzel Zachner.
2: Ja, zumindest pünktlicher. Die Deutsche Bahn soll mehr Konkurrenz bekommen.
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2: Die Deutsche Bahn muss auf stark belasteten Strecken in Zukunft mehr Platz für Konkurrenten schaffen. Das hat die Bundesnetzagentur entschieden. Demnach sollen zwischen bis zu 40% der Kapazitäten an andere Unternehmen vergeben werden. Die Behörde verspricht sich dadurch mehr Wettbewerb und günstigere Ticketpreise für Fahrgäste. Die Deutsche Bahn kritisiert die Entscheidung aber und befürchtet Nachteile für Verbindungen in weniger nachgefragte Regionen. Kurz vor dem Ende des Tankrabatts in Deutschland sind die Spritpreise deutlich gestiegen. Nach Angaben des ADAC haben viele Tankstellen ihre Preise heute Mittag kräftig erhöht. Super E10 ist im bundesweiten Durchschnitt um mehr als 20 Cent pro Liter teurer geworden, Diesel sogar um rund 24%. Der ADAC kritisiert die Preisentwicklung und vermutet, dass die Mineralölkonzerne die Steuererhöhung schon vor dem offiziellen Ende des Tankrabatts eingepreist haben. Ab morgen dürfte tanken dann noch einmal deutlich teurer werden. Nach einem schweren Unfall ist die A44 Mönchengladbach Richtung Aachen zwischen Bruchweiden und Aachen aktuell voll gesperrt. Nach ersten Informationen ist gegen 1 Uhr auf Höhe der Anschlussstelle Bruchweiden ein Auto von der rechten auf die linke Spur gezogen und dort mit einem anderen Wagen zusammengestoßen. Eines der Fahrzeuge hat sich dabei auch überschlagen. Eine Person ist dann im Auto eingeklemmt worden und musste von der Feuerwehr befreit werden. Ein Rettungshubschrauber war im Einsatz. Der Verkehr aus Richtung Mönchengladbach wird an der Anschlussstelle Bruchweiden von der Autobahn weggeleitet. Nach 2 Angriffen auf Autofahrer in Alsdorf sucht die Polizei danach Zeugen. 2 Männer sollen am Freitagabend zunächst an der Kreuzung Denkmalplatz und Bahnhofstraße aus einem anderen Auto heraus mit Pfefferspray attackiert worden sein. Später haben laut Polizei dann 10 bis 12 Personen das Auto der Männer am Denkmalplatz mit Schlagstock und Baseballschläger beschädigt. Außerdem soll einer der Angreifer die beiden mit einer Schusswaffe bedroht haben. Die Polizei prüft einen persönlichen Hintergrund und bittet Zeugen, sich zu dem Fall zu melden. Ein betrunkener Transporterfahrer hat in Düren einen Unfall gebaut und ist anschließend weitergefahren. Zeugen hatten den weißen Sprinter heute Morgen gegen 4 Uhr im Kreisverkehr Romonderstraße und Paulstraße beobachtet. Dabei soll der Fahrer mit einem kaputten Reifen durch den Kreisverkehr gedriftet sein und ein Verkehrszeichen beschädigt haben. Die Polizei konnte den 19-Jährigen dann kurze Zeit später in der Paulstraße antreffen. Laut Polizei stand er deutlich unter Alkoholeinfluss und hatte keinen Führerschein. Gegen ihn wird jetzt unter anderem wegen Unfallflucht ermittelt. Und mehr als 1300 Schülerinnen und Schüler aus dem Kreis Heinsberg haben sich am internationalen Jugendwettbewerb Jugend kreativ beteiligt. Unter dem Motto Mehr entdecken haben Kinder und Jugendliche Bilder und Kurzfilme rund um die Welt der Ozeane gestaltet. Besonders erfolgreich war eine Schülerin vom Grundschulverband Gremm-Schaffhausen. Sie hat mit ihrem Bild Beautiful Seas nicht nur vor Ort gewonnen, sondern auch auf Landes- und Bundesebene überzeugt.
0: Es sind einige Wolken heute unterwegs bei uns im 100,5-Revier. Es bleibt aber sehr angenehm von den Temperaturen, bis zu 28 Grad. Bei euch in Würselen messen wir 25, in Rheinderath 26. Morgen, da geht es dann auch sehr ähnlich weiter, vor allem am Morgen und am Vormittag, aber auch mit mehr Sonne. Achtung auf der A4, Köln in Richtung Aachen. Zwischen Langerwehr und Weißweiler, hier liegen Gegenstände auf dem rechten Fahrstreifen. Da hat es einen Unfall gegeben. Die Unfallstelle, die steht auch noch auf dem Standstreifen. Dann auch Achtung auf der A44, wir haben es in den News gehört. Mönchengladbach Richtung Aachen, zwischen Bruchweiden und Kreuz Aachen ist die Stelle immer noch nach einem Unfall gesperrt. Eine halbe Stunde plus braucht ihr hier gerade. Nochmal A44, Aachen in Richtung Mönchengladbach, also andere Richtung. An der Einfahrt Aachen-Brand liegen Spanngurte auf der Fahrbahn. Und einen Stau haben wir noch, A46 Düsseldorf Richtung Heinsberg. Zwischen Grevenbruch und Kreuzholz, da verliert ihr gerade so ungefähr 5 Minuten.
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0: Die gibt's natürlich immer zuerst auf 100,5 das Hitradio und wir haben eine WhatsApp-Sprachnachricht reinbekommen.
3: Hallo, hier ist Tanja aus Heinsberg. Ich wollte mal wieder die Blitze in Heinsberg auf der Karl-Arnold-Straße melden, vor der Schule 30-Zone. Kommt gut durch.
0: Danke dir, Tanja, für die Meldung. Und dann haben wir noch eine Blitze in Merkstein auf der Kirchreiterstraße. Das ist eine 30er-Zone, kommt von Volker aus Merkstein. Und wir haben noch eine Blitze in Kinzweiler auf der Wadener Straße, hat die Christi gesehen und uns gemeldet. Dankeschön an alle Blitzreporter. Alle Blitzen habt ihr in der Übersicht auch immer noch in der App. Und wenn ihr auch was melden wollt, wie Blitzen, dann meldet ihr das doch ganz easy in der 100,5 App. Oder ihr ruft einfach an der 100,5 Hotline. Das ist die 0180 501 0055.
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0: Mit Fabian Flemmer. Ich hoffe, ihr könnt das Wetter heute irgendwie genießen, in irgendeiner Form. Viel Spaß beim Grillen, beim Schwimmen oder auch einfach nur beim Garten aufräumen. Das geht ja auch. Wir sind mit der besten Gute-Laune-Musik bei euch. Jetzt Baby Rexha, New Religion auf 100,5 Das Hitradio. Hallöchen zusammen.

0: Herz und Purple Disco Machine, das geht immer genau wie Ray Dalton. Der hat uns bei seinen Songs immer so einen richtig guten Vibe mitgegeben. Du weißt auf jeden Fall nach ein paar Sekunden, alles klar, der Ray is it. Und dass er sich gut anhört, das sagen jetzt nicht nur wir, das sagen auch die Leute, die direkt mit ihm zusammengearbeitet haben, zum Beispiel Alvaro Soler.
1: Ray ist ein so krasser Sänger. Jedes Mal, wenn ich mit ihm singe oder sowas, oder abhänge, einfach wie er spricht, das ist so einfach so ein Klangkörper, das ist einfach riesig, das ist einfach unfassbar krass. Und ich liebe, wie gut er irgendwie das im Griff hat auch, ne? Also man merkt, er hat angefangen mit Gospel und irgendwie ein krasses Talent hat er einfach noch.
0: Ja, eine unfassbar krasse Stimme zusammen mit dem spanischen Flair. Das brauchen wir jetzt für den Rest des Tages. Ray Dalton, Alvaro Soler, Manila für euch auf 100,5. Das Hitradio macht euch noch einen schönen Nachmittag.

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0: Seht das schon? Da hinten? So ganz weit in der Ferne? Der Feierabend? Wir kratzen nochmal die Energiereserven zusammen. Bruno Mars, der hilft uns dabei sehr gut. Gibt's gleich nach dem Verkehr.
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0: Gleich kurz vor halb vier.
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6: Mit Wenzel Zachner. Die Deutsche Bahn muss auf stark belasteten Strecken in Zukunft mehr Platz für Konkurrenten schaffen. Das hat die Bundesnetzagentur entschieden. Die Behörde verspricht sich dadurch mehr Wettbewerb und günstigere Ticketpreise für Fahrgäste. Kurz vor dem Ende des Tankrabatts ist in Deutschland, kurz vor dem Ende des Tankrabatts in Deutschland sind die Spritpreise deutlich gestiegen. Super E10 ist im bundesweiten Schnitt um mehr als 20 Cent pro Liter teurer geworden, Diesel um 24 Cent. Nach einem schweren Unfall war die A44 zwischen Bruchweiden und Aachen heute voll gesperrt. Da ist gegen 1 Uhr auf Höhe der Anschlussstelle Bruchweiden ein Auto von der rechten auf die linke Spur gezogen und dort mit einem anderen

0: Wagen zusammengestoßen. Eines der Fahrzeuge hat sich überschlagen und es hat wohl mindestens eine verletzte Person gegeben. Und mehr als 1300 Schülerinnen und Schüler aus dem Kreis Heinsberg haben am Jugendwettbewerb Jugendkreativ teilgenommen. Unter dem Motto Mehr entdecken haben die Kinder und Jugendlichen Bilder und Kurzfilme rund um Ozeane gestaltet. Eine Schülerin aus Grebben-Scharfhausen hat mit ihrem Bild Beautiful Sea auf Regional-, Landes- und Bundesebene gewonnen.
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2: Na, die gute Nachricht direkt, ihr habt es gerade schon in den News gehört. Die A44 zwischen Bruchweiden und dem Aachener Kreuz, die ist nach dem Unfall wieder frei. Da kommt er jetzt soweit wieder ganz normal durch. Dann aber noch zwei Warnmeldungen von der A4 und A44. A4 Köln Richtung Aachen zwischen Langerwehr und Weißweiler. Da liegen Gegenstände, vor allem auf der rechten Fahrbahn. Und da gibt es auch eine ungesicherte Unfallstelle auf dem Standstreifen. Deswegen Vorsicht hier. Dann auch A44 Aachen in Richtung Mönchengladbach an der Einfahrt Aachen-Brand, da liegen immer noch Spanngurte auf der Fahrbahn. Und einen Stau haben wir noch, A46 Düsseldorf in Richtung Heinsberg zwischen Kapellen und Kreuzholz. Da verliert er gerade so etwa 20 Minuten.
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2: Die gibt's natürlich immer zuerst auf 100,5 das Hitradio. Wir haben eine Blitze stehen in Heinsberg auf der Karl-Arnold-Straße. Das ist eine 30er-Zone, hat die Tanja gesehen und uns gemeldet. In Merkstein auf der Kirchratter-Straße, das ist ebenfalls eine 30er-Zone. Dankeschön an Volker, der das gesehen hat. Und auf der B221 steht auch eine Blitze auf Höhe Trepsrad an der Brücke. Die kommt von Heinz rein. Dankeschön auch da. Alle Blitzen, die habt ihr natürlich immer schön sortiert in der 100,5 App. Und ihr meldet Blitze auch ganz entspannt über die 100,5 App. Oder falls ihr auch noch was anderes gesehen habt, Verkehr, Stau, dann könnt ihr das auch gerne per WhatsApp reinmelden. Das ist die 01578 212 1005.
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0: Heute gibt's bei vielen von euch nur ein Thema. Es ist wirklich kein normaler Dienstag. Die Blamage von Deutschland bei der WM. Grüße gehen raus an alle, die für ein Elfmeterschießen bis 14:45 wach geblieben sind. Und vor allem ist jetzt die Frage, wie geht es überhaupt mit Bundestrainer Nagelsmann weiter?
1: Also ich bin immer noch davon überzeugt, dass er wahrscheinlich der Richtige ist, um weiterzumachen. Ich finde immer noch, der ist ein absoluter Top-Trainer.
0: Das sagte Sportdirektor Rudi Völler. Ja, das Netz und ihr seid da mal vorsichtig ausgedrückt ein bisschen kritischer. Die meisten von euch wünschen sich einen Wechsel auf der Trainerbank.
2: Der soll raus, der muss weg. Ich weiß nicht, was er da gemacht hat. Undorf starten zu lassen und den dann direkt rauszuholen, macht für mich keinen Sinn.
3: Ganz schlecht, dass Spieler wie Elmala nicht nominiert wurden. Seine Schnelligkeit hätte auf jeden Fall geholfen.
4: Ja, er soll sich vielleicht entschuldigen und so.
3: Also das ist die dritte WM, wo es so schlecht gelaufen ist. Nagelsmann, finde ich, ist ein sehr guter Trainer. Ich würde ihm noch mehr Zeit geben.
2: Der hat einfach falsche Leute nominiert. Und ich sag, Neuer ist auch einfach. Ist gut, dass er weg ist.
4: Ich fände es ziemlich lustig, wenn eine Kombo aus Kloppo und Müller käme. Also das wäre vielleicht ganz gut für die deutsche Nationalmannschaft.
0: Kloppo als Bundestrainer. Ich sag, das hätte was, oder? Dann sind vielleicht auch mal Gegner wie Paraguay oder Ecuador dann keine Stolpersteine mehr.

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0: Hallo zusammen, 5 auf 4 jetzt.
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0: Eigentlich, da endet der Tankrabatt ja in Deutschland erst morgen, Wenzel Zachner.
2: Ja, aber schon heute sind die Preise in die Höhe geschossen.
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2: Nach Angaben des ADAC haben viele Tankstellen ihre Preise heute Mittag kräftig erhöht. Super E10 ist im bundesweiten Schnitt um mehr als 20 Cent pro Liter teurer geworden. Diesel sogar um rund 24 Cent. Der ADAC kritisiert die Preisentwicklung und vermutet, dass die Mineralölkonzerne die Steuererhöhung schon vor dem offiziellen Ende des Tankrabatts eingepreist haben. Ab morgen dürfte tanken dann noch einmal teurer werden. Die Deutsche Bahn muss auf stark belasteten Strecken in Zukunft mehr Platz für Konkurrenten schaffen. Das hat die Bundesnetzagentur entschieden. Demnach sollen bis zu 40% der Kapazitäten an andere Unternehmen vergeben werden. Die Behörde verspricht sich dadurch mehr Wettbewerb und günstigere Ticketpreise für Fahrgäste. Nach einem schweren Unfall auf der A44 zwischen Bruchweiden und Aachen ist die Vollsperrung wieder aufgehoben. Nach ersten Informationen war gegen 1 Uhr mittags ein Auto auf Höhe der Anschlussstelle Bruchweiden von der rechten auf die linke Spur gezogen und dort dann mit einem anderen Wagen zusammengestoßen. Eines der Fahrzeuge hatte sich überschlagen, eine Person ist dabei im Auto eingeklemmt worden und musste von der Feuerwehr befreit werden. Auch ein Rettungshubschrauber ist im Einsatz gewesen. Nach dem Badeunfall am Neffelsee in Zülpich ist der vermisste Schwimmer tot geborgen worden. Der Mann aus dem Kreis Düren war am Sonntagabend beim Schwimmen in dem See untergegangen. Rund 200 Einsatzkräfte haben nach dem Mann gesucht. Für den Neffelsee gilt eigentlich ein striktes Badeverbot. Und der Spielplatz am Forsterweg in Aachen ist nach einer kompletten Umgestaltung wieder eröffnet worden. Bei der Planung haben Kinder aus umliegenden Kitas und Schulen ihre Ideen eingebracht. Und die Neugestaltung, die hat rund 280.000 Euro gekostet, ist aber größtenteils mit Fördermitteln von Bund und Land finanziert worden.
0: Bei euch in Zweifall, da messen wir gerade noch 23 Grad. Mönchengladbach 26. Ja, heute sind noch sehr viele Wolken bei uns über dem Himmel unterwegs. Die Sonne, die kämpft sich zwischendurch mal so ab und zu durch. Regen, den soll es aber nicht mehr geben bei bis zu 27 Grad. Morgen, da geht's dann sehr ähnlich weiter. Mal Sonne, mal Wolken. Vor allem Richtung Nachmittag kann dann aber auch mal Regen mit dabei sein. Achtung auf der A4, Köln in Richtung Aachen, zwischen Langerwehr und Weißweiler. Gefahr durch Gegenstände auf dem rechten Fahrstreifen. Hier ist auch eine ungesicherte Unfallstelle auf dem Standstreifen. Und A61, Mönchengladbach Richtung Koblenz, haben wir eine Sperrung zwischen Jackerath und Bergheim. Nach dem Unfall ist hier die Richtungsfahrbahn gesperrt. Dann noch ein Stau auf der A46, Düsseldorf in Richtung Heinsberg, zwischen Kapellen und Kreuzholz. Da verliert ihr gerade so etwa 20 Minuten.
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0: Die gibt's natürlich immer zuerst auf 100,5 das Hitradio. Wir haben in Heinsberg eine Blitze in der 30er-Zone auf der Karl-Arnold-Straße. Dann haben wir noch in Aachen auf der Trierer Straße auf Höhe der Kaserne. Da steht der dicke Kasten. Und auf der B221 auf Höhe Tripsrad an der Brücke. Dankeschön an Heinz, Ute, Tanja und den ganzen anderen Blitzermeldern, die irgendwas reingegeben haben. Alle Blitzen, die habt ihr in der Übersicht immer noch in der 100,5 App. Und da meldet ihr Blitzen auch ganz einfach. Und falls ihr noch was mehr zu sagen habt, Verkehr, Stau, sonstiges, dann gebt ihr das an der 100,5 Hotline durch. Das ist die 0180 501 0055.
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0: Mit Fabian Flemmer, Hallöchen zusammen für euren Weg in den Feierabend. Zum Einkaufen oder zum Garten rumhängen, da haben wir die passende Musik. Kygo, Matt Simmons und den Start, den macht Hunter X mit Golden.

0: Kaigo für unseren Weg in den Feierabend. Und da ist ja wieder heute was auf uns zugekommen. Dieses Stichwort mit tanken. Das ist heute schon deutlich, also wirklich deutlich teurer geworden.
1: Ab 12 Uhr sind die Preise schon so hoch. Hier in Aachen der Super 2,09 Euro und Super E10 2,03 Euro.
0: Na, das sagt Ingrid aus Kerkrade. Morgen geht's dann nochmal mehr hoch, wenn der Tankrabatt wegfällt. Ihr hört's ja auch bei uns in den News den ganzen Tag über. Jan Stickelmann aus dem 100,5-Team. Am besten machen wir die Karre heute nochmal voll, oder?
2: Ja, unbedingt. Also wer sparen will, ab morgen werden wir in Deutschland wohl erstmal immer Preise um die 2 Euro für den Liter Diesel oder Benzin finden. Damit rechnen alle Experten. Da lohnt sich auf jeden Fall der kleine Umweg nach Belgien zur Tankstelle heute nach Feierabend, nach Einarten oder Eupen zum Beispiel. Da ist es je nach Kraftstoff zwischen 10 und 30 Cent günstiger. E10 zum Beispiel, ich habe gerade mal geguckt, kostet in Belgien gerade 1,70 und in Aachen im Schnitt fast 2 Euro. Das sind 30 Cent.
0: Also ich sag, da macht der Weg auf jeden Fall auch schon Sinn, nach da zu fahren. Bei einem kompletten Tank, da sparen wir das Geld ja dann auch irgendwie für ein paar Kugel Eis, Schwimmbadeintritt, sonst was.
2: Ja, es ist auf jeden Fall, in jedem Fall besser investiert.
0: Also, ihr wisst Bescheid, fahrt dann besser nach Belgien jetzt, vor allem die nächste Zeit. Da ist es noch, ich sag mal, naja, erträglich.
2: Erträglich passt ja.
0: Okay.
2: Günstiger erträglich.
0: Ah, nehmen wir mit.
2: Ja.

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7: Kurz vor 4:30 wird Zeit zusammen.
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9: Mit Wenzel Zachner. Morgen endet der Tankrabatt in Deutschland. Nach Angaben des ADAC haben viele Tankstellen ihre Preise aber schon heute Mittag kräftig erhöht. Super E10 ist im bundesweiten Schnitt um mehr als 20 Cent pro Liter teurer geworden, Diesel um rund 24 Cent. Die Deutsche Bahn muss auf stark belasteten Strecken in Zukunft mehr Platz für Konkurrenten schaffen. Das hat die Bundesnetzagentur entschieden. Demnach sollen bis zu 40% der Kapazitäten an andere Unternehmen vergeben werden. Die Behörde verspricht sich dadurch mehr Wettbewerb und günstigere Ticketpreise.

0: Scheiße.
1: Nach dem Badeunfall am Neffelsee in Zülpich ist der vermisste Schwimmer tot geborgen worden. Der Mann aus dem Kreis Düren war am Sonntagabend beim Schwimmen in dem See untergegangen. Rund 200 Einsatzkräfte haben nach dem Mann gesucht. Für den Neffelsee gilt eigentlich ein striktes Badeverbot. Und der Spielplatz am Forsterweg in Aachen ist nach einer kompletten Umgestaltung wieder eröffnet worden. Bei der Planung haben Kinder aus umliegenden Kitas und Schulen ihre Ideen eingebracht und die Neugestaltung hat rund 280.000 Euro gekostet. Ist größtenteils mit Fördermitteln von Bund und Land finanziert worden.
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3: A4 Köln in Richtung Aachen zwischen Langerwehr und Weißweiler. Hier liegen Gegenstände auf dem rechten Fahrstreifen vor allem. Und da ist auch eine ungesicherte Unfallstelle auf dem Standstreifen. A61 bzw. A44 Richtung Mönchengladbach. Da an der Ecke zwischen Jackerath und Kreuzholz liegen auch Gegenstände auf der Fahrbahn. Und wir bleiben auch direkt an dieser Stelle. A61 Mönchengladbach in Richtung Koblenz. Zwischen Jackerath und Bergheim, da läuft gerade eine Unfallaufnahme. Der Verkehr wird mittlerweile aber auf dem rechten Fahrstreifen an der Unfallstelle vorbeigeführt. A46 Düsseldorf in Richtung Heinsberg zwischen Kapellen und Kreuzholz, da verliert ihr gerade so eine halbe Stunde. Und auch noch ein Stau in Aachen, Jahnplatz, Ecke Eupener Straße, plus 10 bis 15 Minuten gerade. Wenn ihr könnt, dann fahrt am besten direkt woanders lang.
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3: Die gibt's natürlich immer zuerst auf 100,5 das Hitradio. Wir haben eine Blitze in Aachen auf der Hittfelder Straße stehen, die haben sehr viele von euch gesehen. In Kinsweiler auf der Wadener Straße steht eine Blitze, haben wir von Chrissy reinbekommen und den Merkstein auf der Kirchratter Straße, das ist in einer 30er-Zone, hat der Volker gesehen und uns Bescheid gegeben. Alle Blitzen, die habt ihr nochmal in der Übersicht in der 100,5 App und ihr meldet Blitze auch ganz entspannt in der 100,5 App oder falls ihr auch Staus oder Verkehr melden wollt, dann könnt ihr das per WhatsApp machen an die 01578 212 1005.
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Nico Santos, All Time High. Cooler Typ, cooler Song und das kann auch Fastboy. Okay, man muss natürlich hier sagen, coole Typen, weil es sind zwei Brüder, die mittlerweile in Berlin leben und einen Hit nach dem anderen raushauen. Ihr aktueller Song, Beautiful Life. Vor allem am Anfang müsst ihr gleich mal drauf achten, die Vocals richtig geil. Dann kommt später noch dieses typische, wie beschreibe ich das, Fastboy Elektro und das passt dann einfach perfekt zusammen. Wir feiern's, es ist ein guter Laune-Hit mit Fastboy Beautiful Life auf 100,5. Das Hitradio.

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0: the music. Rihanna, Don't Stop the Music, um jetzt gleich 5 vor 5.
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0: Na, das ist ja so ein Traum von vielen, reich sein, Wenzel Zachner.
2: Und in Deutschland gibt es auch immer mehr Millionäre.
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2: Die Reichen auf der Welt sind im vergangenen Jahr noch reicher geworden. Das geht aus einem Bericht der Schweizer Großbank UBS hervor. Demnach sind die weltweiten Privatvermögen 2025 um fast 11% gestiegen. Auch in Deutschland gibt es mehr Millionäre. Rund 2,6 Millionen Menschen besitzen hierzulande ein Vermögen von mindestens $1 Million. Gleichzeitig zeigt die Studie aber auch, dass das Vermögen in Deutschland sehr ungleich verteilt ist. Die reichsten knapp 4% besitzen fast die Hälfte des gesamten Privatvermögens. Kurz vor dem Ende des Tankrabatts haben viele Autofahrer heute noch mal günstiger getankt. An zahlreichen Tankstellen haben sich deshalb Schlangen gebildet. Am Mittag sind die Spritpreise dann vielerorts bereits deutlich gestiegen. Nach Angaben des ADAC haben einige Tankstellen die bevorstehende Steuererhöhung schon eingepreist. Im Schnitt sind die Preise für Sprit auch um rund 20 Cent pro Liter gestiegen. Nach einem schweren Unfall auf der A44 zwischen Bruchweiden und Aachen war die Autobahn heute mehrere Stunden lang gesperrt. Nach ersten Informationen war gegen 1 Uhr mittags ein Auto auf der Höhe der Anschlussstelle Bruchweiden von der rechten auf die linke Spur gezogen und dort dann mit einem anderen Wagen zusammengestoßen. Eines der Fahrzeuge hatte sich überschlagen. Eine Person ist dabei im Auto eingeklemmt worden und musste von der Feuerwehr befreit werden. Auch ein Rettungshubschrauber ist im Einsatz gewesen. Nach dem Badeunfall am Neffelsee in Zülpich ist der vermisste Schwimmer tot geborgen worden. Der Mann aus dem Kreis Düren war am Sonntagabend beim Schwimmen in dem See untergegangen. Rund 200 Einsatzkräfte haben nach dem Mann gesucht. Für den Neffelsee gilt ein striktes Badeverbot. Bei einem Unfall in Wassenberg-Orsbeck sind 2 Menschen verletzt worden, eine Frau davon schwer. Nach Angaben der Polizei sind gestern Mittag im Kreuzungsbereich der L117 und der Heinsberger Straße 2 Autos zusammengestoßen. Die Fahrerin aus Hückelhofen hat dabei schwere Verletzungen erlitten und ist ins Krankenhaus gebracht worden. Ein Mann aus Hückelhofen wurde leicht verletzt, beide Autos mussten abgeschleppt werden.
0: Da sind heute noch viele Wolken im 100,5 Revier unterwegs. Die Sonne, die kämpft sich wirklich nur ganz selten mal durch. Regen soll es aber nicht mehr geben. Bei euch in Hückelhofen sind es noch 25 Grad, in Simmerath 22. Morgen, da geht's dann auch sehr ähnlich weiter. Mal Sonne, mal Wolken, vor allem in Richtung Nachmittag. Kann dann aber auch mal Regen mit dabei sein. Auf der A61 gerade einiges los. Wir haben einmal A61 Mönchengladbach in Richtung Koblenz zwischen Jackerath und Bergheim. Da läuft gerade eine Unfallaufnahme, deswegen wird der Verkehr auf dem rechten Fahrstreifen an dieser Stelle vorbeigeführt. Dann andere Stelle, A61 Koblenz in Richtung Mönchengladbach zwischen Mönchengladbach-Reit und Mönchengladbach-Holt. Da läuft auch eine Unfallaufnahme, deswegen ist der rechte Fahrstreifen hier gesperrt. Ein Stau auf der A46 Düsseldorf in Richtung Heinsberg zwischen Kapellen und Kreuzholz. Da verliert er gerade noch so 10 Minuten und ein Stau auch noch in A Jahnplatz Ecke Eupener Straße. Da müsst ihr gerade so ungefähr 10 bis 15 Minuten plus einplanen oder ihr fahrt am besten gar nicht da lang.
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0: 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Wir haben eine Blitze stehen in Aachen auf der Trierer Straße. Das ist da direkt auf Höhe der Kaserne. Da steht so ein dicker Kasten. Hat uns die Ute reingemeldet. Dann haben wir noch eine Blitze in Aachen auf der A544. In beide Richtungen haben mehrere von euch gesehen. Und wir haben noch eine Blitze in Heinsberg auf der Karl-Arnold-Straße. Achtung, ist eine 30er-Zone, hat die Tanja uns Bescheid gegeben. Dankeschön an alle Blitzermelder. Das könnt ihr natürlich auch werden. Blitzer, die meldet ihr ganz entspannt in der 100,5-App. Und wenn ihr noch was anderes zu melden habt, Verkehrsstaus, Meldungen, dann gebt ihr das gerne durch an der 100,5 Hotline. Das ist die 0180 501 0055.
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0: Mit Fabian Flemmer, Hallöchen zusammen. Die beste Musik für den Weg in den Feierabend geht's bei uns. Kamerad Hack Yourself, Sia Chandelier und Olivia Dean mit The Man I Need in den nächsten Minuten bei uns auf 100,5, das Hitradio.

0: Ein Superhit. Olivia Dean mit Man I Need. Und was Eiko aus unserer Morning Show needet, das ist auf jeden Fall doch etwas Geduld. Er hat heute Morgen in der Sendung angefangen, den Lego WM-Pokal mit fast 3000 Teilen zusammenzubauen. Ja, Eiko, wie ist denn jetzt der Stand so mittlerweile?
1: Ja, was soll ich sagen, Fabian? Es ist ein Kampf gegen die Bauteile. 20 Bauetappen hat ja der WM-Pokal. Ich bin bei Etappe 12 angekommen und ich merke, so langsam schwindet die Konzentration, so langsam schwindet auch die Motivation. Es sieht nach Pokal aus, aber ich glaube, ich kapituliere heute. Der Pokal wird nicht fertig. Aber es macht trotzdem Spaß, so ja, viel sei gesagt.
0: Das ist ja auch vollkommen okay. Das Ding hat es auch wirklich in sich. Ihr könnt euch Eikos Zwischenstand auch gerne bei uns auf Insta angucken. Das Wichtigste ist ja, am Ende hast du da wirklich ein schickes Teil stehen. Und ihr stellt euch den Lego WM-Pokal auch ins Wohnzimmer oder auf den Sims oder ins Schlafzimmer. Wo sonst ihr den haben wollt. Wir verlosen den Pokal über Insta. Einfach auf Das Hit Radio vorbeigucken und mit etwas Glück habt ihr dann Freizeitbeschäftigung für die nächsten, ich sag mal so, ja, 5 Wochen.

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One Republic mit Need Your Love.

0: Malik Harris, Rockstars, und da, wo er gerade aufgehört hat, da macht Alex Rowan dann gleich direkt weiter. Ordinary. Auf für den Weg auf eurem Feierabend gibt's dann gleich nach den News.
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0: 5:30 jetzt. Hi zusammen.
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7: Mit Wenzel Zachner. Die Reichen auf der Welt sind im vergangenen Jahr noch reicher geworden. Das geht aus einem Bericht der Schweizer Großbank UBS hervor. Demnach sind die weltweiten Privatvermögen 2025 um fast 11% gestiegen. Kurz vor dem Ende des Tankrabatts haben viele Autofahrer heute noch einmal günstig getankt. An zahlreichen Tankstellen haben sich deshalb Schlangen gebildet. Am Mittag sind die Spritpreise auch vielerorts bereits deutlich gestiegen. Nach dem Badeunfall am Neffelsee in Zülpich ist der vermisste Schwimmer tot geborgen worden. Der Mann aus dem Kreis Düren war am Sonntagabend beim Schwimmen in den See untergegangen. Rund 200 Einsatzkräfte haben nach dem Mann gesucht. Für den Neffelsee gilt ein striktes Badeverbot. Und bei einem Unfall in Wassenberg-Orsbeck sind zwei Menschen verletzt worden, eine Frau davon schwer. Nach Angaben der Polizei sind gestern Mittag im Kreuzungsbereich der L117 und der Heinsberger Straße zwei Autos zusammengestoßen. Die Fahrerin aus Hückelhofen hat dabei schwere Verletzungen erlitten und ist ins Krankenhaus gebracht worden. Ein Mann aus Hückelhofen wurde leicht verletzt.
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0: Achtung, wir haben eine Autobahnsperrung auf der A61 Koblenz in Richtung Mönchengladbach, zwischen Mönchengladbach-Reit und Mönchengladbach-Holt. Da hat es einen Unfall gegeben und jetzt bei der Unfallaufnahme ist die Richtungsfahrbahn gesperrt. Eine Stunde mehr braucht ihr hier gerade.
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0: 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Wir haben eine Blitze stehen in Merkstein auf der Kirchreiter Straße, das ist eine 30er-Zone, in Aachen noch auf dem Prager Ring und auch in Aachen auf der A544 in beide Richtungen. Volker

0: Ingrid, Christi, Pützi, danke schön für die ganzen Blitzen, die ihr uns reingemeldet habt. Alle Blitzen, die seht ihr nochmal in der 100,5 App und da könnt ihr auch ganz einfach Blitzer melden, falls da noch was fehlt. Oder auch, wenn ihr was zum Stauverkehr sagen wollt, dann meldet euch gerne an der WhatsApp-Nummer, das ist die 01578 212 1005.
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David Guetta und Jennifer Lopez mit Save Me Tonight.

0: Die beste gute Laune Musik für euren Weg auf die Couch oder auch noch in den Garten. Jennifer Lopez, Save Me Tonight. Und gute Musik, jo, das kann er ja auch, Michael Schulte. Aber nicht nur Musik würde ich jetzt auf seine Plusseite schreiben. Der ist auch einfach ein unfassbar sympathischer Mensch.
1: Ich bin heute ein bisschen rumgejoggt hier durch die Gegend, bin noch mit dem E-Roller ein bisschen rumgebiked. Wir waren noch an dem See, Blausteinsee. Da waren wir ein bisschen gebadet bei der Hitze. Jetzt natürlich brutaler Eis, war das eine sehr angenehme Abkühlung. Damals, als wir in Aachen waren, haben wir uns auch ein bisschen umgeschaut. Also so mittlerweile kenne ich mich ja schon fast ein bisschen aus.
0: Das hat er auch uns im Interview beim Eschweiler Music Festival vor 2 Wochen erzählt. Du darfst gern öfter kommen, Michael, okay? Super Typ, super Songs, Broken Sunshine, jetzt für euren Feierabend.
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0: Hi zusammen, kurz vor 6 haben wir jetzt.
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0: Die Demokratie in Deutschland, die ist in Gefahr, Wenzel Zachner.
2: Ja, und die Gefahr kommt aus vielen Richtungen.
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2: Und die größte Gefahr für die Demokratie in Deutschland, die geht weiterhin vom Rechtsextremismus aus. Das steht im neuen Verfassungsschutzbericht, den Bundesinnenminister Dobrindt heute vorgestellt hat. Insgesamt ist die Zahl gewaltbereiter Extremisten weiter gestiegen, sowohl im rechten als auch linken Spektrum oder auch beim Islamismus. Auffällig ist laut Verfassungsschutz außerdem, dass sich immer mehr junge Menschen im Internet radikalisieren. Nach Angaben des ADAC haben viele Tankstellen ihre Preise heute Mittag kräftig erhöht. Super E10 ist im bundesweiten Durchschnitt um mehr als 20 Cent pro Liter teurer geworden, Diesel um rund 24 Cent. Der ADAC kritisiert die Preisentwicklung und vermutet, dass die Mineralölkonzerne die Steuererhöhung schon vor dem offiziellen Ende des Tankrabatts eingepreist haben. Ab morgen dürfte tanken dann noch einmal deutlich teurer werden. Im Fall des Brandes im ehemaligen Restaurant Maharaja in Aachen hat die Staatsanwaltschaft Anklage gegen die beiden Söhne der früheren Betreiberfamilie erhoben. Den beiden Männern wird unter anderem versuchter Mord und versuchte schwere Brandstiftung mit Todesfolge vorgeworfen. Sie wollen vor rund einem Jahr das Feuer in dem Restaurant gelegt haben, obwohl sich in den Wohnungen darüber noch Menschen befunden haben sollen. Die Staatsanwaltschaft geht von finanziellen Motiven aus. Das Landgericht Aachen muss jetzt entscheiden, ob es die Anklage zulässt und ein Prozess eröffnet wird. Für die Angeklagten gilt weiterhin die Unschuldsvermutung. Nach einem schweren Unfall auf der A44 zwischen Bruchweiden und Aachen war die Autobahn heute mehrere Stunden lang gesperrt. Nach ersten Informationen war gegen 1 Uhr mittags ein Auto auf Höhe der Anschlussstelle Bruchweiden von der rechten auf die linke Spur gezogen und dort mit einem anderen Wagen zusammengestoßen. Eines der Fahrzeuge hatte sich überschlagen. Eine Person ist dabei im Auto eingeklemmt worden und musste von der Feuerwehr befreit werden. Auch ein Rettungshubschrauber ist im Einsatz gewesen. Der Bahntrassenweg zwischen Aachen und Jülich wird weiter ausgebaut. In Alsdorf-Mariadorf haben jetzt die Arbeiten für einen neuen Abschnitt begonnen. Die rund 1,2 Kilometer lange Strecke schließt die bisherige Lücke zwischen der Ringbahn und der Feldstraße. Nach Angaben der Stadtregion Aachen soll der neue Abschnitt im Herbst fertig werden. Rechtzeitig vor dem Start der Euregiobahn am neuen Haltepunkt Mariagrube im Dezember. Die Baukosten, die liegen bei rund 1,2 Millionen Euro. Das Land NRW übernimmt 3/4 der Kosten.
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2: Nach dem frühen WM-Aus der deutschen Fußballnationalmannschaft ist die Zukunft von Bundestrainer Nagelsmann weiter offen. Der Deutsche Fußballbund hat eine Entscheidung zunächst vertagt. DFB-Präsident Neuendorf hat angekündigt, die Gründe für das Scheitern bei der WM zunächst genau analysieren zu wollen. Nagelsmann selbst hat bereits signalisiert, weitermachen zu wollen. Morgen geht die WM dann mit einem weiteren 16. Finale mit Beteiligung aus dem 100,5 Revier weiter. Dabei trifft Belgien auf Senegal.
0: Bei euch in Kempen und in Alsdorf, da messen wir gerade noch 24 Grad. Ja, es sind viele Wolken am Himmel unterwegs, aber Regen, den soll es heute nicht mehr geben. Morgen, da geht es dann sehr ähnlich weiter, mal Sonne, mal Wolken. Vor allem in Richtung Nachmittag kann dann aber auch Regen mit runterkommen. Achtung auf der A61 Koblenz in Richtung Mönchengladbach. Zwischen Mönchengladbach-Reit und Mönchengladbach-Holz, da läuft eine Unfallaufnahme. Deswegen ist die Fahrbahn auch gesperrt. Ihr braucht etwa eine Stunde mehr. Dann gleiche Autobahn, andere Stelle. A61 Koblenz Richtung Mönchengladbach zwischen Bergheim Süd und Bedburg. Hier ist Gefahr durch eine ungesicherte Unfallstelle. Es wird darum gebeten, eine Gasse für die Rettungs- und Einsatzfahrzeuge zu bilden und auch langsam zu fahren.
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0: Die gibt's natürlich wie gewohnt auf 100,5 das Hitradio. Heinsberg, Karl Arnold Straße, 30er-Zone hat die Tanja gesehen und uns Bescheid gegeben. Im Merkstein-Kirchhorder Straße auch eine 30er-Zone, hat der Volker uns Bescheid gesagt. Und dann haben wir noch in Aachen auf dem Prager Ring eine Blitze. Kommt von Ingrid aus Kerkrade rein. Vielen Dank auch an dieser Stelle. Alle Blitzen, die könnt ihr natürlich auch immer wieder in unserer 100,5 nachlesen, so oft wie ihr da Lust drauf habt. Und ansonsten bedanke ich mich an allen Blitzreporter, die heute was reingemeldet haben. Ich bin Fabian Flemmer und raus für heute Enrico Ostendorf. Der übernimmt an dieser Stelle. Macht euch noch einen entspannten Dienstagabend.
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1: 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Gegen Paraguay. Wie peinlich für Deutschland.
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1: 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Hallo Johannes aus Pfalz.
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2: Du als Brasilianer, welchen WM-Pokal hältst du oder hält dein Land dann eher hoch? 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
5: Lieber den echten und für mich den aus Lego.
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Olivia Dean mit So Easy to Fall in Love.

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David Guetta und Jennifer Lopez mit Save Me Tonight.

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1: 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Felix Jähn und Cascada mit Boy, You Turn Me.